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2: Hatte ich nicht alles erfunden? Mein Leben und das meiner Urgroßeltern, Großeltern und Eltern? Ich weiß doch gar nichts über sie oder über Elias und Paul und wie sie alle heißen.
3: Heute hier zu Gast Nicole Streitler. Die aus Vorarlberg stammende Germanistin hat nach 4 Büchern mit Lyrik und Prosa nun in der Bibliothek der Provinz ihr 5. Buch veröffentlicht. Einen schmalen Roman mit dem Titel Nachkommenschaft. Darin erzählt sie von 3 Generationen Frauen einer Vorarlberger Familie im 20. Jahrhundert und kombiniert deren Geschichte mit der Geschichte einer Ich-Erzählerin im Heute. Die Autorin verbindet also historische Recherchen mit autofiktionalen Elementen, wie es im Klappentext heißt. In der folgenden Stunde liest Nicole Streitler einige Kapitel aus dem neuen Buch. Im Interview schildert sie ihren Werdegang. Sie erzählt von ihrer akademischen Laufbahn, die sie nach Frankreich und Italien geführt hat, und von der Arbeit am neuen Buch. Begonnen hat alles in den 1970er Jahren mit einem Kinderbuch.
2: Die erste Erinnerung ist, dass ich ein Buch hatte, ein Kinderbuch. Da ist es gegangen um eine Ziege, Meck, Meck, Meck. Die hat immer den besten Klee gefressen und ich konnte dieses ganze Kinderbuch auswendig. Das hat mir meine Mutter so oft vorgelesen und ich habe mir den Text gemerkt und wir haben ihn uns dann gegenseitig vorgesagt. Es war so ein ganz ein schmales Büchlein mit ein paar Tieren, die vorgekommen sind. Eine Ente, glaube ich, auch und eben diese Ziege. Das war so ein bisschen gereimt auch, die Bilder dazu natürlich.
3: Das heißt, du bist schon in deiner Kindheit mit Büchern in Berührung gekommen.
2: Ja, das war meiner Mutter sehr wichtig und sie hat uns viel vorgelesen. Ich hatte auch ein anderes Buch, das hat sie auch aufgehoben, das heißt Mein Esel Benjamin. Das war schwarz-weiß mit Fotos und hat irgendwo am Meer gespielt mit einem kleinen Mädchen, seinen Eltern und seiner Schwester. Eines Tages gehen sie am Meer spazieren und das ist so eine felsige Küste und dann sehen sie einen Esel, der unten am Meer steht, abgestürzt ist offensichtlich und nicht mehr rauf konnte. Und dann haben sie diesem Esel geholfen und haben den mit nach Hause genommen, ihn aufgepäppelt mit dem Babyflascherl von der kleinen Schwester. Und irgendwie ist er bei ihnen geblieben. Das war so eine herzbewegende Geschichte. Ich fand das so schön und außerdem hat das, glaube ich, meine Meeressehnsucht extrem angeheizt, weil ich mir gedacht habe, wie schön. Da gibt es Esel, da gibt es das Meer, da gibt es Felsen und so. Und man erlebt solche Geschichten. Es geht gut aus, ja, was natürlich für Kinder besonders wichtig ist. Es ist ein sehr schönes Buch, habe ich geliebt auch, ja, und habe ich auch meiner Tochter immer wieder vorgelesen. Und im Gegensatz zu anderen Kinderbüchern waren da auch keine Zeichnungen drin, sondern so Schwarz-Weiß-Fotos von diesem Kind, seinen Eltern, dem Esel. Und das hatte so was Neorealistisches fast, ja, wie Pasolini-Filme oder so. So ist der Stil fast. Also etwas extrem Modernes eigentlich, das wir schon damals in den 70er Jahren hatten.
3: Wie ist deine Beziehung zur Literatur weitergegangen?
2: Ich habe in der Volksschule immer wieder Bücher aus der Schulbibliothek ausgeborgt. Allerdings muss ich sagen, ich war keine große Leserin. Das Lesen ist erst später gekommen. Ich habe im Gymnasium einen tollen Deutschlehrer gehabt, der zuerst viel Literaturgeschichte mit uns gemacht hat, aber nur wenige literarische Texte, weil er gesagt hat, er möchte sich nicht die Literatur von den Schülern verderben lassen. Was wir gelesen haben mit ihm war Goethes Faust, nur den ersten Teil natürlich. Da war ich aber schon begeistert, weil ich gesehen habe, wie voll dieses Buch ist mit Sprüchen, die mir irgendwie bekannt waren. Zum Beispiel, der Deutsche mag keinen Franken leiden, doch seine Weine trinkt er gern. Ja, das habe ich gekannt, aber ich wusste ja nie, wo das her war. Und dann konnte ich durch diesen Fausttext einmal sehen, wo viele dieser Sprüche, die ich schon gehört hatte, herkommen. Und das war, glaube ich, ziemlich prägend. Ich habe in Deutsch maturiert und für die mündliche Matura musste ich eine Liste mit 20 Titeln zusammenstellen, die vom 18. Jahrhundert bis ins 20. gereicht hat. Unter anderem war Thomas Manns Zauberberg drunter, an dem ich lang gelesen habe, das gebe ich zu. Und was sonst für Texte drauf waren, weiß ich nicht mehr.
3: Wo bist du denn ins Gymnasium gegangen?
2: In Dornbirn. Und zwar gab es in Dornbirn zu meiner Zeit zwei Gymnasien, das altehrwürdige Stadtgymnasium und ein neueres, progressives Realgymnasium. Und dort waren sehr viele junge Lehrer, weil das war erst in den 70ern oder 80er Jahren eröffnet worden. Mein Deutschlehrer hat in Wien studiert, hat auch Geschichte unterrichtet, war ein politisch sehr interessierter Mensch. Und wir haben es eigentlich fast immer geschafft, wenn er Grammatik mit uns machen wollte, dass wir ihn abgelenkt haben mit irgendwas Aktuellem. Und dann haben wir die ganze Stunde nur diskutiert und er ist nicht dazu gekommen, Grammatik mit uns zu machen. Und die Literatur, die ist eigentlich zu kurz gekommen, trotzdem, mein Interesse war geweckt für die Literatur und ich habe mir die dann einfach selber angeeignet und gelesen, was ich nur lesen konnte.
3: Wer hat denn dein Schreiben bekommen?
2: Ich habe schon in der Schule sehr gern geschrieben. Ich kann mich erinnern, wir mussten oft solche Erlebnisaufsätze schreiben im Deutschunterricht. Das ist mir total gut von der Hand gegangen und ich habe das geliebt. Ich habe da überhaupt nicht drüber nachgedacht, dass ich selber literarische Texte schreiben könnte. Für mich waren diese Schultexte das Optimum, das zu erreichen war und ich habe das immer mit Freude gemacht. Und im Sommer war es oft so, also wir haben am Stadtrand von Dornbirn gewohnt, da waren sehr viele Wiesen noch, die nicht bebaut waren. Dort haben wir gespielt und manchmal ist uns halt langweilig gewesen und ich war das älteste Mädchen in dieser Freundesclique. Und die sind dann immer zu mir gekommen und haben gesagt, Nicole, hast du nicht eine Idee, was wir spielen könnten? Und ich habe dann gesagt, ja, spiel mal halt Schule. Ich hatte eine Tafel und Kreiden und ich habe ihnen Schulaufgaben gegeben und wir haben dann in den Sommerferien Schule gespielt. Aus Langeweile, ja, weil die anderen Spiele haben mich nicht so interessiert. Also was ich schon gern gemacht habe, waren Ballspiele, wie alle Kinder. Wir hatten auch eine Fußballwiese mit zwei Toren und da haben wir mit den Buben Fußball gespielt, was aber fatal war, weil die waren so brutal oft zu uns und ich erinnere mich an Schienbeinverletzungen, ja, die ich dann hatte oder zumindest blaue Flecken, wenn ich wieder mal eine reinbekommen habe. Sonst irgendwie Puppen spielen, dann Suppen kochen in der Puppenküche, das haben natürlich auch alles gemacht, aber irgendwann war das ausgereizt und dann war halt die glorreiche Idee von mir, wir spielen Schule und dann hatten alle was zu tun.
3: Und was ist da passiert beim Schule spielen?
2: Beim Schule spielen haben wir halt kleine Texte geschrieben, eben auch solche Erlebnisaufsätze oder wir haben gerechnet und ich habe mir das alles ausgedacht. Meine Mutter wollte schon Lehrerin werden. Sie war auch im Verhältnis zu uns Kindern oft wie eine Lehrerin. Und ich habe das von ihr, glaube ich. Ich bin ja dann auch eigentlich Lehrerin geworden, zuerst als Lektorin an Universitäten in Frankreich, in Nizza und in Bari in Italien, dann an österreichischen Universitäten. Und bis heute unterrichte ich ja auch.
3: Aber so weit sind wir noch nicht. War das für dich vorgezeichnet, dass das Germanistik wird, das Studium, oder wie war das?
2: Es war schon so, dass mich Deutsch sehr gefesselt hat als Unterrichtsfach und auch weil ich dann diese Deutschmatura mündlich noch gemacht habe und die Texte gelesen habe, war das schon ein bisschen vorgezeichnet. Was mich aber auch sehr interessiert hat, was vielleicht mit meinem prinzipiellen Interesse für das Leben des Menschen und für seine Konstitution zusammenhängt, war Biologie. Und ich habe am Weg nach Wien zum Studium noch hin und her überlegt, Germanistik oder Biologie. Das ist dann zuerst die Biologie geworden, weil eine ältere Freundin hat gesagt, mit Germanistik kann man nichts machen, außer Lehrerin werden, das willst du ja nicht. was ich vielleicht eh gemacht hätte, aber sie hat dann gemeint, Biologie ist gescheiter, und ich habe das dann inskribiert, habe aber gemerkt, dass es das nicht ist. Ja. Habe dann im zweiten Semester doch Germanistik inskribiert und Romanistik dazu, Französisch, und dann war ich glücklich. Wir hatten literaturgeschichtliche Vorlesungen oder sprachwissenschaftliche Einführungen und so. Es waren Dinge, die mir Freude bereitet haben, auch wenn ich lernen musste.
3: Welche Vorstellungen hattest du denn, was du damit nach Abschluss des Studiums machen würdest?
2: Ich habe ja immer, wie gesagt, gerne Schule gespielt und auch Lehrerin gespielt, aber das Lärm zu inskribieren ist mir dann doch nicht eingefallen, sondern ich habe auf Diplom studiert und habe mir, ehrlich gesagt, über den Beruf überhaupt keine Gedanken gemacht. Ja, weil ich mir gedacht habe, da wird schon irgendwas entstehen draus, sodass ich damit beruflich was machen kann. Journalistin eventuell, ja, in die Richtung. Also das Schreiben ist am Beginn der 20er Jahre für mich wichtiger geworden. Ich habe Autoren persönlich kennengelernt und einer war dabei, der mich animiert hat, einen kleinen Text für eine Anthologie zu schreiben. Das hat großen Spaß gemacht und damit war das sozusagen ein bisschen losgetreten. Andererseits habe ich mir überlegt, dass auch eine Uni-Karriere für mich spannend sein könnte, und durch meinen Professor, bei dem ich die Diplomarbeit geschrieben habe und die Dissertation, konnte ich an Tagungen teilnehmen und habe Vorträge gehalten, und dann habe ich das Gefühl gehabt, das Werkel kommt eh ins Rennen. So hat eins das andere ergeben. Er hat mir dann auch geraten zu so einem Auslandslektorat, bin dann eben 3 Jahre nach Frankreich. Das ist lang. Ich habe im dritten Jahr überlegt, ob ich dort bleiben soll. Ich habe mich aber, weil ich noch einen Lebensgefährten in Wien hatte, dagegen entschieden. Bin zurück nach Wien und habe das Doktoratsstudium noch gemacht oder beendet. Und nach der Dissertation hatte ich dann in Wien wieder keinen Job. Und auch mein Professor, das war Schmidt-Dengler, ja, hat gesagt, er hat im Moment keine Jobs zu vergeben und es ist überhaupt schwierig. Und dann hatte ich das Gefühl, da muss ich halt wieder weg aus Wien, obwohl es mir gar nicht recht war, und habe die Stelle in Bari in Italien angetreten. Das war eine interessante Erfahrung, weil in Bari, Apulien, Süditalien, die konnten überhaupt kein Deutsch, ja, und ich musste bei Null mit ihnen anfangen, während ich in Frankreich ja doch irgendwie Literatur unterrichten konnte und die schon ein einigermaßen fortgeschrittenes Level hatten. Aber in Italien war das wirklich größtenteils Sprachunterricht, den ich gegeben habe. Und dementsprechend froh war ich, als in Wien sich dann doch was aufgetan hat, nämlich eine Mitarbeit in der Musil-Edition, und hatte dann auch einen neuen Lebensgefährten, weil die erste Beziehung inzwischen in die Brüche gegangen war. Und bin dann mit fliegenden Fahnen wieder zurück nach Wien und habe begonnen zu edieren eben, also eine kritische Edition der Schriften Musils, also seiner Theaterkritiken zu machen, eine digitale Edition. Und dann hat es sich über die Jahre auch ergeben, dass ich Lehraufträge an der Uni in Wien bekommen habe. Damit habe ich begonnen, mich im österreichischen Universitätsbetrieb zu etablieren.

0: Nicole Streitler liest nun Episoden aus dem Roman Nachkommenschaft.
1: Natale hatte zwei Schwestern, Sophia und Anna. Sophia war im Hungerjahr 1916 mit Natale nach Vorarlberg gekommen. Hier hatten sie schnell Arbeit gefunden. Natale als Kindermädchen im Bregenzer Wald, Sophia als Textilarbeiterin in Dornbirn. Die beiden stammten aus Strinio im Trentino. Drei ihrer fünf Brüder waren schon vor dem Weltkrieg nach Südamerika ausgewandert, nach Argentinien. Auf einem Foto sind sie alle abgebildet. Sie schauen aus wie Mafiosi. Die Camorra verlässt das sinkende Schiff. Natale war eine schöne, schlanke und große Frau. Ein Typus, wie es ihn erst am Ende des Jahrhunderts vermehrt geben sollte. Sie trug meistens dunkle Cartoon-Kleider, blau, braun oder schwarz. Spitzen hatte sie gern. Ihre dunklen Haare hatte sie meist zu einem Dutt hochgesteckt. Und ihre Augen umrandete sie mit schwarzem Kajal, was zu der Zeit unüblich war. Die Bregenzer Wälder sagten, sie Möllerlatt. Sie malte sich an, was als anrüchig galt. Ihr Deutsch war gebrochen, aber immerhin hatte sie die Sprache schon als Kind im Trentino einigermaßen erlernt. Die Familie Moosbrugger in Mellau, bei der sie gelandet war, konnte kein Italienisch, aber Vater Franz Xaver hatte beschlossen, dass seine fünf Kinder die Sprache des südlichen Nachbarlandes lernen sollten. Man wusste ja nie, wozu man sie noch brauchen konnte. Natale war dafür die Richtige. Die Moosbruckers waren sogenannte Käsebarone. Vater Franz Xaver war überdies noch Bürgermeister und somit Ortskaiser. Der Handel mit dem rezenten Bergkäse und dem weißen Sauerkäse hatte ihn reich gemacht. Die vielen Rinder, die er mit den Jahren zusammengekauft hatte, waren eine gute Geldanlage gewesen. Ihre Milch floss wie Milch und Honig, nur den Honig mussten sich die Moosbruckers bei den Metzlers kaufen. Meistens tauschten sie ihn gegen ein gutes Stück Käse. In Mellau, beim jährlichen Kirchweihfest am Johannistag, hatte Natale Gebhardt kennengelernt. Sie hatten einmal getanzt, dann ein Bier getrunken und waren danach den Kiesweg raus aus dem Dorf und entlang der Viehweiden spaziert. Gebhardt war Techniker. Er hatte in Bregenz die höhere technische Lehranstalt besucht und war nur für ein paar Tage in den Wold, wie der Bregenzer Wald im lokalen Dialekt genannt wurde, zurückgekehrt. Zu Besuch bei seinen Eltern. Er erzählte Natale, dass er in Dornbirn eine Stelle in Aussicht habe, in der Textilfabrik von FM Hämmerle. Natale musste lachen, als sie das hörte. Dort arbeitete ja auch ihre Schwester. »Willst du meine Frau werden und mit mir nach Dornbirn ziehen?«, fragte Gebhardt. »Ja, ich das will«, antwortete Natale. »Du weißt, dass meine Schwester Sophia arbeitet auch bei FM Hämmerle. Ich wäre sehr glücklich, zu sehen sie wieder öfter.« »Also dann lass uns zu Franz Xaver gehen und ihm die gute Nachricht überbringen.« »Für ihn ist freilich nicht so gut«, warf Natale ein. »Er wird dich nicht ewig halten können. Und seine Kinder sind ja schon groß und brauchen kein Kindermädchen mehr.« »Hast du recht.« Als ich in Bari landete, war es kalt und grau. Jännertage, auch im Süden nicht immer sonnig. Ich hatte mir von Wien aus eine Wohnung gemietet, in der Via Principe Amadeo. »Hoffentlich kommt er jetzt, der Prinz«, hatte meine Tante das kommentiert. Ich glaubte an keinen Prinzen mehr, aber ich glaubte an die Königin in mir. Die Wohnung war in einem der alten Gründerzeithäuser im Stadtkern von Bari. Zur Altstadt, die man früher nicht hatte betreten können, weil sie ein Hort des Kriminellen war, waren es gerade mal 10 Minuten zu Fuß. Die Wohnung befand sich im obersten Stockwerk. Eine Art Pavlatsche, die rechteckig alle 4 Wohnungen des Dachgeschosses verband, führte zu ihr hin. Die Wohnung bestand aus Wohnküche, Schlafzimmer mit Balkon und Bad. Sie war fix und fertig eingerichtet und ich kam mit meinem großen Koffer an, hatte nur mein Gewand und meine Bücher eingepackt. Schnell war alles in den Kästen verstaut. Dann machte ich mich auf den Weg zur Universität. Professor Giuseppe Carelli, von seinen Bekannten nur Peppino genannt, empfing mich mit italienischer Herzlichkeit. Der Hofmannsthal-Spezialist freute sich darüber, eine Musilianerin ans Institut geholt zu haben. Tatsächlich hatte ich erst vor 2 Monaten meine Dissertation über Robert Musil als Kritiker abgeschlossen. Dann war mir die Stelle in Bari angeboten worden. Ich sagte gleich zu. In Wien gab es kaum Möglichkeiten für Germanistinnen. Außerdem wollte ich wieder am Meer leben. Immer schon. Und wenn man es sich aussuchen konnte? Carellis Assistentin Mariella, eine waschechte Apulierin aus Matera, führte mich gleich in die Stadt ein. Sie zeigte mir kleine Cafés und Restaurants, stellte mich Kolleginnen und Kollegen vor. Die Universität war ein prachtvoller Bau mitten im Zentrum, vom Stil her durchaus der Wiener Universität vergleichbar. Umso schneller fühlte ich mich hier wohl. Nachmittags spazierte ich am Lungo Mare entlang. Das Meer war hier schmutzig, kein Strand zu sehen. Stattdessen viele Möwen, die das Wasser zusätzlich verschmutzten. Ich musste an Nizza denken, die traumhafte Promenade des Anglais und die wunderschöne und saubere Bucht La Baie des Anges, die Engelsbucht. Damit konnte das Meer hier in Bari nicht mithalten, aber immerhin, ich war wieder am Meer gelandet. Mein Traum vom Meer ließ sich ein zweites Mal verwirklichen. Italienisch hatte ich mir noch in Wien mit einem Lehrbuch beigebracht. Im Taxi vom Flughafen in die Stadt konnte ich mit dem Taxler schon ein bisschen Konversation betreiben. Immerhin.
0: Natale wird schon in jungen Jahren Witwe. Nach einer Weile heiratet sie Robert, einen Rechtsanwalt, und bekommt noch eine Tochter.
1: Natale und Robert waren ein glückliches Paar. Apollonia war inzwischen 5 Jahre alt und machte ihnen große Freude. Im Sommer 1934 fuhren sie ins Salzkammergut nach Fuschel am See. Dort quartierten sie sich im Schlosshotel ein. Die 5 Kinder hatten ein großes Apartment für sich und Natale und Robert belegten ein Doppelzimmer. Im Hotel waren viele jüdische Gäste, die sich in Österreich trotz des Austrofaschismus noch sicher fühlten. Robert freundete sich mit einem Industriellen, Salomon Messner, an, der mit seiner Frau Rachel und ihren 3 Kindern, David, Hanna und Ruth, ebenfalls im Schlosshotel Urlaub machte. Gemeinsam saßen sie auf der Hotelterrasse, während die Frauen und Kinder badeten. Robert war keine große Baderatte, Salomon noch weniger. Die beiden saßen in Badeshorts und Hemden an einem Tisch im Hotelcafé und tranken eine Melange nach der anderen. Dabei rauchten sie Zigarillos und diskutierten über politische Vorkommnisse. Die Messners hatten gute Verbindungen nach England. Da in Deutschland schon der Exodus von Jüdinnen und Juden begonnen hatte, machte sich auch Salomon Gedanken über eine mögliche Emigration. Er hatte bereits Erkundungen eingeholt, wie die Einreisebedingungen in England waren. Doch sie wollten Wien noch nicht aufgeben. Seine Frau Rachel hing an der Kaiserstadt und ihren prunkvollen Zinshäusern und Cafés, der Oper und dem Parlament der ganzen Ringstraße. Alles war ihr so ans Herz gewachsen, dass sie sich gar nicht vorstellen konnte, wegzugehen. Salomon hatte indes berechtigte Ängste. Seine Geschäftspartner waren rund um London angesiedelt, wohin zu ziehen sich natürlich anbot, vor allem auch, weil seine Frau dann wieder in einer Großstadt leben konnte. Robert riet Salomon dringend dazu, Österreich bald zu verlassen. Salomon pflichtete ihm bei und versprach, mit seiner Frau zu reden. Der Fuschelsee war warm, das Wetter strahlend blau. Nur manchmal gab es Gewitter. Sie verbrachten die Tage am See. Die Kinder spielten am Ufer oder planschten im seichten Wasser. Da alle bis auf Apollonia schon schwimmen konnten, waren die Mütter relativ entspannt und konnten miteinander plaudern. Für Natale eröffnete sich mit Rachel eine ganz neue Welt. Nie war sie in Wien gewesen, nie in einer Großstadt. Am Abend beim Essen lag sie Robert in den Ohren. Sie wolle Wien sehen, Paris und London. Langsam, meinte Robert, eins nach dem anderen. Wir können von Fuschel aus noch ein paar Tage nach Wien fahren, wenn du möchtest. Au ja, Kinder, was meint ihr? Beste Idee, die ihr je hattet, meinte Arnold. Die Kleineren waren auch sehr einverstanden. Nach 5 Tagen am Fuschelsee packten sie also wieder ihre Koffer und nahmen den Zug nach Adnang-Puchheim und weiter nach Wien. Die Verabschiedung von den Messners war tränenreich. Man wünschte sich alles Gute, tauschte noch Adressen aus und bat um baldigen Briefkontakt. Wien war heiß und staubig. Trotzdem freuten sie sich über die vielen schönen Bauten und das Befahren der Ringstraße mit der Straßenbahn. Sie besuchten Parks, Schlösser, Museen und fuhren zum Heurigen. Der Prater zog die Kinder an. Robert und Natale mussten ihnen versprechen, dort auch noch hinzugehen. Und wirklich, die schöne Schaubudenwelt hatte ihren eigenen Reiz. Arnold, Oskar und Guido fuhren mit der Achterbahn. Alle zusammen bestiegen sie das Riesenrad und staunten über den Blick über Wien, der sich ihnen von dort aus eröffnete. Nach 4 Tagen nahmen sie wieder den Zug nach Dornbirn. Der Sommer war noch lange nicht zu Ende und so fuhren sie noch des Öfteren an den Bodensee oder machten Wanderungen auf dem nahegelegenen Bödele. Natale jedoch plante schon den nächsten Sommer. Da wollte sie nach Paris und nach London. Sie war auf den Geschmack der Großstadt gekommen.

Geschichte eines Ehepaars von nebenan geworden. Die Geschichte einer Ehekrise, wie sie jedem von uns passieren konnte. Ricardo wich nicht von meiner Seite. Ich hatte mich jedoch etwas zurückgezogen. Schließlich sagte ich ihm, dass ich keine Kinder mit ihm wollte. Das fand er unerhört und beschimpfte mich, nannte mich Cazzona und Puttana. Ich weinte. Wieder einmal. Ich fand mich selbst abscheulich, sagte aber, wir hätten eine schöne Zeit gehabt, aber auch schöne Zeiten gingen manchmal zu Ende. Überhaupt weinte ich in letzter Zeit sehr viel. Ich vermisste Elias, wollte es nicht wahrhaben, dass es vorbei war, glaubte immer noch an seine Liebe und verstand nicht, wieso er mir nichts geben konnte. Wieso nicht alles einfach wieder so sein konnte wie früher. Hätte ich ihm sagen müssen, dass er mich weder heiraten noch Kinder mit mir haben müsse, wenn er nicht wolle, dass ich wieder mit ihm zusammen sein wollte? Aber hätte das gestimmt? Hätte ich mich dabei nicht selbst belogen? Und war das nicht genau der Punkt, dass mir das alles eben nicht mehr gereicht hatte? Einmal legte ich mich mittags auf mein Bett, ich hatte wieder geweint und war müde. Da hatte ich das Gefühl, abzuheben, zu schweben. Meine Nachbarin hatte mich schon des Öfteren weinen gehört und machte sich Sorgen um mich. Als ich ihr von meinem Liebeskummer erzählte, sagte sie, dass der Mann letztlich egal sei und die Kinder immer nach den Frauen kämen. Ich wusste nicht, was sie damit meinte. Vermutlich wollte sie mir sagen, dass Ricardo zwar klein und nicht sehr schön war, aber vielleicht doch die bessere Wahl als die Traurigkeit. Ich telefonierte mit meiner Oma und erzählte ihr von meinem Liebeskummer. Sie meinte nur lakonisch, der richtige Kutt übers Meer.

0: Was war denn dein erstes eigenes veröffentlichtes Buch?
1: Das erste literarische Buch war der Gedichtband Mädchen, Morgen, Blütenträume. Ich habe diese Gedichte eigentlich über mehrere Jahre geschrieben. In der Zeit, in der ich in Nizza war und auch ein bisschen danach, so zwischen 97 und 2003, bin dann mit diesen Gedichten ein bisschen hausieren gegangen, wie man das so macht. Habe die teilweise in Zeitungen und Zeitschriften veröffentlichen können. Und ich glaube, dieser Gedichtband ist 2010 erschienen. Da war ich ja schon fast 40. Ja, das war mein erstes literarisches Buch und ist ja eine Zusammenstellung relativ früher Gedichte. Dann ist ein Roman gekommen, Getrennte Welten. Da habe ich Erfahrungen verarbeitet, die ich in Nizza gemacht habe. Dann ein Buch von Lyrik und Prosa, Millennium. Dann wieder ein Roman, Kleeblatt, und jetzt dieser Roman. Also ich habe 5 literarische Bücher bis jetzt.
0: Man könnte sagen, ganz falsch wäre es sicher nicht, dass der Roman Nachkommenschaft die Fortsetzung bildet von Getrennte Welten, weil zum Teil dieselben Personen vorkommen.
1: Ja, ich kenne das von der Horvath-Edition her. Der Horvath hat auch so Lieblingsnamen gehabt und hat damit wahrscheinlich auch so gewisse Figuren verbunden, die für ihn ein Typus waren. Da gibt es zum Beispiel den Alfred, ja, den gibt es ja in Geschichten aus dem Wienerwald, den gibt es aber auch in anderen Texten. Und so ist es auch bei mir. Es gibt gewisse Figuren, die haben für mich eine gewisse Ähnlichkeit miteinander und die haben auch einen Namen. So zum Beispiel Elias kommt wieder vor und Paul kommt wieder vor, sind im Prinzip dieselben Figuren. Genau. Die sind von dem einen Buch weitergewandert ins andere, weil in gewisser Weise ist das Ganze autofiktional, was ich schreibe. Es ist einiges Fiktion, es ist aber auch autobiografisch grundiert. Musil hat einmal gesagt, jeder kennt eine Ecke des Lebens und über die soll er schreiben. Ja, und das ist, finde ich, einfach so. Erfindung ist eine Seite und ist schön, Dichtung ist Dichtung und Wahrheit ist Wahrheit. Aber jede Dichtung ist natürlich eine Fiktion, aber ich schöpfe schon aus meinem Erlebten.
0: Auf die kürzeste Formel gebracht ist der Inhalt deines jüngsten Buches, zum Teil eine Familiengeschichte bzw. vor allem die Geschichte von Frauen einer Familie über mehrere Generationen. Der zweite Strang aber ist wieder die Geschichte einer jungen Frau, die Lektorin ist in Italien, diesmal aber in der Ich-Form erzählt.
1: Also ich finde es interessant, vor allem auch deshalb, weil immer gesagt wird, dass die Frauenfiguren die Entscheidenden sind in diesem Text, und das ist wahrscheinlich auch so. Ja, also ich habe versucht, einen Überblick zu geben über Lebenskonzepte von Frauen über 100 Jahre. Aus meiner Familie, könnte man auch sagen, natürlich. Das war mir dann aber als Konzept zu eng, ja, und ich hatte dann das Gefühl, ich möchte nicht nur historisch erzählen, sondern ich möchte auch die Gegenwart reinbringen. Und wie bringe ich die rein? Indem ich noch eine zweite Erzählebene schaffe. Also es gibt nicht nur diese 3 Generationen, sondern es gibt auch meine Generation, die da eine Rolle spielt. Die habe ich dazwischen geschnitten, die Kapitel verblendet gewissermaßen. Auf die historische Erzählung folgt eine Gegenwartserzählung und dann wieder die historische. Das wechselt sich so ab. Und warum in der Ich-Form? Weil ich gemerkt habe, dass ich gern Ich sage in Texten. Ja. Also ich finde, es ist lebendig, wenn man Ich sagt, und man hat einfach das Gefühl, man kann sich wirklich einlassen mit diesem Text und er entwickelt so eine Nähe auch zu den Figuren, wenn man Ich sagen kann. Und wenn der Leser auch über ein Ich liest, dann hat er mehr Nähe noch, als wenn er über ein Sie oder ein Er liest. Kommt mir vor. Ja. Und für mich ist es eine Reflexion auch über meine Erfahrungen mit den Lektoraten, mit der akademischen Karriere. Und das wäre mir künstlich vorgekommen, dann ein Sie einzusetzen. Ursprünglich war der Getrennte Weltenroman auch in der Ich-Form verfasst.
0: Das wollte ich gerade fragen, warum das damals dann anders war.
1: Ich hatte das Gefühl, die Geschichte ist mir zu nahe und ich muss sie mehr distanzieren von mir. Deshalb habe ich sie dann in die Sie-Form verwandelt. Aber jetzt habe ich das Gefühl nicht mehr, dass ich das machen muss, weil ich einfach das Gefühl habe, es ist sowieso Fiktion, was ich schreibe. Ja? Dass diese Fiktion nahe an meinem realen Leben, so es ein solches gibt, sich befindet, es ist halt so. Ja? Ich kann auch so jetzt Distanzen zum Erzählten herstellen. Das konnte ich vielleicht vor 10 Jahren oder 11 Jahren noch nicht so gut. Oder 13 Jahre ist das her. Da war mir das noch zu nahe. Jetzt habe ich schon eine größere Distanz zu diesen Lektoraten und deshalb konnte ich es vielleicht auch in der Ich-Form jetzt schreiben. Ich-Form ist halt immer moderner, finde ich. Für mich hat das was sehr Modernes, was Zeitgemäßes, wenn man in der Ich-Form schreibt. Und deshalb ist mir das wichtig gewesen, damit der historische Teil kontrapunktiert wird von einem gegenwärtigen Teil. Und deshalb dieser starke Bruch, dass da dann die Ich-Form kommt.
0: Wie bist du vorgegangen bei den Recherchen zur Nachkommengeschichte?
1: Recherchen habe ich keine großen angestellt, aber in meiner Familie ist immer viel erzählt worden eigentlich. Auch über den Krieg, das kommt ja auch im Buch vor. Ja? Die Großväter haben oft vom Krieg erzählt, haben ihr Leben im Krieg uns geschildert. Ich war damals als Mädchen nicht sehr daran interessiert, mich hat das furchtbar gelangweilt. Und es war irgendwie für mich so etwas Unheimliches, vor dem ich zurückgeschreckt bin. Und ich habe dann regelmäßig das Zimmer verlassen, wenn die Rede auf den Krieg gekommen ist, was natürlich schade ist im Nachhinein, weil ich jetzt wenig darüber weiß. Dokumente hat es immer wieder gegeben und vor allem meine Großmutter mütterlicherseits hat sehr viel erzählt aus ihrer Kindheit und aus ihrem frühen Erwachsenenleben. Die ist auch so ein bisschen mein Lieblingscharakter in dem Buch, muss ich sagen. Die Roswitha, ja, die weiße Rose, wie ich sie betitelt habe, weil sie wie eine Indianerin für mich war. Und die wusste so viel und hat auch ein langes Leben gehabt. Ja, die ist 94 geworden und hat immer wieder ihre Kindheitsgeschichten und Jugendgeschichten erzählt. Deshalb wusste ich von der Seite sehr viel. Sie hat natürlich auch Fotoalben gehabt und auch von der Großmutter väterlicherseits hatten wir viele Fotos, auch vom Großvater väterlicherseits. Also ich glaube, Fotos haben mir im Wesentlichen ein Bild geliefert von der Vergangenheit. Und weil ich einfach wusste, wie die Menschen ausgeschaut haben, was sie getragen haben, wie sie sich frisiert haben. Also einerseits eben die Erzählungen, andererseits Fotos. Mein Vater hat sehr viel gefilmt, als wir klein waren. Und er hat auch fotografiert. Das sind tolle Aufnahmen und tolle Erinnerungen, ne?

0: In der nächsten Episode erfährt der Leser, die Leserin, dass die Ich-Erzählerin die Enkelin von Arnold ist, des ältesten Sohnes von Natale.
1: Der Krieg kam wie eine Krankheit über das Land. Arnold hatte gerade seine Matura gemacht, als er eingezogen wurde. Später würde er immer wieder vom Krieg erzählen. Bei jeder Familienfeier der Rückblick auf die heroische Zeit. Seine heroische Zeit. Er erzählte wenig von der Mühsal, aber viel von seinen Heldentaten. Der Krieg hatte ihm eine Identität gegeben. Als Mädchen interessierte mich das wenig. Wenn die Rede auf den Krieg kam, verließ ich meistens das Zimmer. Deshalb kann ich jetzt auch wenig über die Kriegsjahre meines Großvaters väterlicherseits erzählen. Das sind nur ein paar Erinnerungsfetzen, die geblieben sind. Von einem Packerl Zigaretten, das er gegen ein Kilo Zucker getauscht habe, von dem er dann wochenlang lebte. Und von seiner abenteuerlichen Flucht aus der russischen Gefangenschaft über das Baltikum, Finnland, Schweden, Dänemark und Deutschland. Wenn man zu Besuch kam, saß mein Großvater meistens in seinem Fernsehstuhl im Wohnzimmer, sah fern und rauchte. Das ganze Zimmer war in Nebel gehüllt und es stank fürchterlich. Er begrüßte meinen Vater üblicherweise mit den Worten Zdravstvuj, Tavarisch, also Servus, Genosse. Weil Arnold in der Schule Russisch gelernt hatte, wurde er im Krieg als Dolmetscher eingesetzt. Dafür bekam er dann zuweilen ein Kilo Zucker oder einen Laib Brot. Wirklich Hunger litt er deshalb nicht, aber die hygienischen Zustände an der Front waren desaströs. Während seiner Stationierung in Knittelfeld hatte er Theresia kennengelernt. Die beiden verliebten sich ineinander und bald war Theresia schwanger. Beim nächsten Heimaturlaub heirateten die beiden. Theresia nannte den kleinen Sohn, den sie im Februar 1943 erwartete, nach ihrem gefallenen Bruder Hans. Im letzten Kriegsjahr kam Arnold in russische Gefangenschaft. Wieder retteten ihn seine Russischkenntnisse vor dem Schlimmsten. Sein Sohn war inzwischen geboren und ein kleiner Bruder unterwegs. Die beiden Buben erlebten die ersten Kindheitsjahre ohne Vater. Hans, der Ältere, mein Vater, nahm deshalb allmählich die Rolle des Familienvaters und Gatten seiner Mutter ein. Als Arnold 1948 nach Hause kam, war das für den kleinen Hans und für dessen Bruder Josef eine Katastrophe. Sie kannten ihren Vater nicht und empfanden ihn als Eindringling in das inzwischen gut konsolidierte Familienleben. Der Vater war nicht nur ein Fremder, dem wenig Liebe entgegengebracht wurde, sondern auch ein Konkurrent, der Hans vom Thron stieß. In den kommenden Wochen und Monaten stellte sich jedoch ein neues Familiengleichgewicht ein. Arnold wurde Schulwart in einer Mittelschule in Dornbirn. Damit war die Situation der Familie einigermaßen gesichert. Sie bezogen eine Dreizimmerwohnung in Hattlerdorf und ein drittes Kind war unterwegs. Diesmal sollte es ein Mädchen werden. Sie nannten es Dorothea. Theresia hatte schon während der Kriegsjahre in Knittelfeld einen kleinen Laden geführt. Nach dem Krieg war sie mit Kind und Kegel nach Vorarlberg übersiedelt, ins Land ihres Mannes. Auch dort führte sie bald einen Laden. Die Stickerei meiner Eltern boomte in den 1980er Jahren. Die Kundinnen und Kunden aus Afrika rannten meinen Eltern förmlich die Türen ein. Vor allem wegen eines Musters, das meine Eltern selbst entworfen hatten. Ein Getreidebündel, das zu einem wirklichen Verkaufsschlager wurde. Alle wollten dieses Muster. Ich stellte mir vor, wie in Benin, Nigeria oder im Senegal Kinder, Frauen und Männer in Kleidern mit diesem Muster herumliefen. Mein Vater musste oft spät abends noch ins Sporthotel nach Lustenau, um Kundinnen zu treffen. Diese Kundinnen waren mir unheimlich. Sie erschienen mir wie Königinnen fremder Länder. Sie hatten etwas Elitäres mit ihren kunstvollen Zöpfchenfrisuren, trugen viel Goldschmuck und auch im Winter Flipflops und schienen nicht zu frieren. Sie brachten oft ganze Töpfe mit selbstgekochtem Hühnereintopf mit, den sie in unserer Küche aufwärmten und an unserem Tisch verzehrten. Wir waren mit manchen dieser Kundinnen eng befreundet, zum Beispiel mit Mrs. O'Sanny aus dem Senegal, die uns immer Geschenke mitbrachte, afrikanische Kleider, Cashewnüsse oder reife Mangos, manchmal auch Goldschmuck für meine Mutter und für mich. Wenn die Afrikanerinnen da waren, lagen in unserem kleinen Büro oft ganze Berge aus Geldscheinen herum. Die zentralafrikanischen Francs standen für mich für Reichtum. Wir hätten wie Dagobert Duck förmlich im Geld schwimmen können. Die Geldbündel wurden dann in großen Taschen auf die Bank gebracht und gewechselt. Manchmal musste mein Vater auch nach London oder Paris reisen, um Kundinnen und Kunden zu treffen. Er brachte uns dann Geschenke mit, Kleider und Nachthemden aus Paris oder Fußballtrikots berühmter englischer Clubs wie Liverpool oder Chelsea. Insgesamt haben die Kundinnen dieser Firma etwas von der großen weiten Welt in unser kleines und beschränktes Ländle gebracht. Und wir wären wohl nicht so weltgewandt und reisefreudig geworden, hätten wir nicht in unserer frühen Kindheit die Erfahrung mit den kosmopolitischen Afrikanerinnen gemacht. Wir sprachen Englisch oder Französisch mit ihnen. Meine Eltern besuchten sogar extra einen Französischkurs bei einer gewissen Charlotte, einer Französin, die mit einem Vorarlberger verheiratet war. Auch das gab es. Ich begann zu schreiben. Zuerst nur Gedichte, dann auch Prosa. Viele Leute sagten mir, vergiss dieses autofiktionale Zeug, du musst was erfinden. Hatte ich nicht alles erfunden? Mein Leben und das meiner Urgroßeltern und Großeltern und Eltern? Ich weiß doch gar nichts über sie oder über Elias und Paul und wie sie alle heißen.

Das war eine Stunde mit Nicole Streitler und ihrem jüngsten Buch. Es trägt den Titel Nachkommenschaft und ist in der Bibliothek der Provinz erschienen. Weitere Informationen und eine Musikliste findet man auf der Website von Radio Helsinki, helsinki.at, in der Rubrik Das Rote Mikro. Gestaltung der Sendung Barbara Belitsch.

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1: Liebe Hörerinnen und Hörer, Werner Rackl begrüßt Sie wieder vom Liezener Bauernmarkt und wir starten unseren Rundgang gleich in der Sektion Fleisch. Das Wetter ist wieder hart oder wird heiß gemeldet. Grillsektion endet nicht. Was habt ihr denn für die Grillmeister alles mit?
2: Ja, guten Morgen. Wir haben Kotelett mit Knochen eingewürzt, dann haben wir Bauchschnitten auch eingewürzt, Grillspieße, Bratwürstel, Käsekreiner, also alles Mögliche, was man am Grill aufschmeißen kann.
1: Genau, und alles, was schon vorbereitet ist,
2: man braucht. Genau.

0: Nochmal, von wo habt ihr nochmal jedes Brot?
1: Das machen wir auch selber. Ist ein reines Roggenbrot mit Sauerteig gemacht. Genau.
0: Und habt ihr eine eigene Bäckerin? Bist das du?
1: Nein, das ist unsere Angestellte, die Theresa. Ja. Die macht schon immer das Brot. Das geht gut mit der Resi.
0: Okay, also liebe Hörerinnen und Hörer, wenn es grün wollt, da gibt es genügend Sachen.
1: Genau.
2: Jawohl.
1: Dankeschön.
0: Ja, ciao. Ja, und dann schauen wir gleich weiter zur Obstsektion und Bärensektion. Schönen guten Morgen. Ja, ist echt kalt.
3: Ja, bis sie heute die falsche Hose mal. Leider kurz damit.
0: So, was hast du denn kurz mit? Das schaut ja wieder aus.
3: Ja, wir haben die ersten Weintrauben mit, komplett ungespritzt. Nur ein paar, die ersten Mal. Ab nächster Woche höchstwahrscheinlich gibt es schon die Isabella. Aha. Die werden schon blau. Ringlotten haben wir ein bisschen was mit, Erdbeer, Heidelbeer, Himbeer gibt es noch, die Pfirsiche haben wir noch mit, dann haben wir die ersten, also die Elster sind da die ersten, der Delper, der Frühapfel ist da, wir haben die ersten Birnen mit, das sind die gute Luise und die Williams,
0: genau,
3: komplett
0: das letzte Mal schon angekündigt,
3: genau,
0: ja.
3: Genau, komplett ungespritzt, also richtig Naturbirnen habe ich aufgeschrieben.
0: Ja.
3: Was wir neu haben, das ist, wir haben gefriergetrocknete Früchte mit, das ist gesundes Naschen für unterwegs.
0: Du hast gesagt Gefrier?
3: Gefriergetrocknete Früchte, das ist ein eigenes Verfahren. Ein Bauer bei uns hat sich diese Maschine gekauft und da bringen wir unsere Früchte, zum Beispiel Zwetschgen, okay. Feigen, Kirschen und Marille haben wir.
0: Ja.
3: Und ist perfekt, wenn du unterwegs bist zum Noschen. Gell?
0: Also die sind in einem Glasl verpackt?
3: In einem Glas verpackt, ja genau. Schauen aus, wie, als wenn du es frisch geschnitten hättest, ja. Fast. Gell? Ja.
0: Ja,
3: schaut gut aus,
0: aus,
3: gell?
0: Ja. Mhm. Und das ist dann knusprig hart, oder?
3: Das ist knusprig. Ich lasse
0: nein, lass zu.
3: Du kriegst von mir immer was zum Essen, gell?
0: Ja, ja. Nein, aber das musst du nicht aufmachen, ne?
3: Ich habe sowieso zum Probieren. So. Okay. Traust du dich drüber?
0: Nein, das lass mal jetzt klar. Nein, die Zwetschgen, die schauen wirklich, also wirklich grandios aus.
3: Ja,
0: also das ist nichts,
3: ja.
0: Verrunzelt, gar nichts.
3: Nein, gar nichts.
0: Das schaut wirklich...
3: Ja, genau. Die schmecken auch sehr intensiv. Also die Frucht schmeckt intensiver, schmeckt sie richtig gut, so richtig, ja. Also es ist auch knusprig, es ist wirklich, ja. Knusprig, gell?
0: Ja.
3: Und wie gesagt, für unterwegs...
0: Also das ist jetzt richtiger Noscherei, also nicht so was, genau. Fürs Müsli, sondern eher zum so essen, gell?
3: Kannst fürs Müsli auch nicht tun, es, ja. Ist für alles gut, es ist wirklich super, ne? Die Marillen sind etwas säuerlich, die Feigen schmecken richtig nach Feigen, ja. Richtig intensiv und gut, gell? Und die Kirschen haben wir auch. Die Kirschen schmecken, ja. Eher neutral.
0: Also das wäre was auch für Kinder als Ersatz, ja, zur, ja. Milchschnitte.
3: Genau, ja. Genau. Das ist auch so gedacht, nicht? Wenn du unterwegs bist, es botzt nicht, gell? Es tropft nicht. Du bist nicht
0: das
3: durch.
0: Ist,
3: du kannst die,
0: ja, vielleicht ein paar Bresseln, aber genau.
3: Ja, nicht einmal, nicht. Das ist gescheit, gell? Genau. Ja. Nein, ist super.
0: Mhm. Ja, warte, tolle Sache.
3: Die Idee, weil wir gesagt haben, jetzt haben wir schon Säfte gemacht, wir machen Marmeladen, also was können wir noch machen damit, ja. Ne? Und das war jetzt einfach die Idee, einmal zu probieren. Und
0: ja, dann wünscht man, dass du Erfolg hast mit dem,
3: ja.
0: Produkt.
3: Also danke,
0: ausschauen, optisch schaut es einmal hervorragend,
3: ja.
0: Aus. Ja.
3: Schmeckt auch sehr gut. Ja.
0: Gut, dann danke dir.
3: Danke,
0: ciao,
3: danke, für
0: den. Servus. So, da wird er gerade herkramt. Schönen guten Morgen. So, was hast du denn alles Gutes mit wieder?
4: Gemüse, frisches Gemüse. Ja, was ist alles
0: dabei?
4: Ja, Paprika, Tomaten, Süßkartoffeln, Knoblauch. Bahnschatten.
0: Also wunderschönen Spitzpaprika,
4: sehe ich da. In alle Farben.
0: In alle Farben, also orange, rot.
4: Ja, weiß. Weiße Paprika, grüne Paprika.
0: Gurken sehe ich aus damit.
4: Gurken
0: aus,
4: haben wir, ja.
0: Zwei verschiedene, oder?
4: Die Snackgurken und die normalen Gurken, ja.
0: Die Snackgurken muss man da, die kann man einfach so essen, da braucht man nichts mehr.
4: Man kann die anderen Gurken auch selber essen.
0: Ja, aber man braucht jetzt die
4: Kerne
0: oder was?
4: Nein, Kern braucht man. Ich tue aber die normalen Gurken die Kerne nicht aus, die schaden nichts.
0: Ja.
4: Ja, das ist eine gute Idee.
0: Und dann ein Kraut, sehe ich, hast du
4: auch. Haben wir auch, freilich. Wir haben alles, was sei es am Mellis.
0: Was hast du für ein Kraut mit?
4: Ja, das Frühkraut, oder was?
0: Frühkraut.
4: Ja.
0: Okay.
4: Alles, was Saison hat.
0: Alles, was Saison hat.
4: Sehr gut, dann hoffen wir, dass die Saison noch lang 30 geht. Verschiedene Sachen.
0: Ja, sehr gut.
4: So. Ja.
0: So, was kaufst denn du Gutes?
5: Einen Kaffee.
0: Ein Kaffee und gar nichts Tortenmäßiges dazu?
5: Nein, keine Süße.
0: Keine Süße, du schaust aber süß aus.
5: Ich bin ein Fleischsticker.
0: Ein Fleischsticker.
5: Ich bin ein Fleischsticker.
0: Gut. So, dann darf ich kurz schnell dazwischen fragen, was hast du denn kurz mit?
5: Ja, eigentlich.

0: Wie immer vieles.
1: Ja, dann erzähl ich mal.
0: Esterhase, Kürbis, Erdbeer, Preiselbeer, Malakoff, Himbeer mit Topfen, Bananenschnitte, Kastanienschnitte, Kardinalschnitte, Schwarzwälder, Schlockruhen, Topfen Pfirsich, Lambada, Rouladen ist Erdbeer, Kaffee und Marmelade-Roulade mit Biskuit.
1: Da gibt's Kuchen, sehr gegrottet.
0: Streuselkuchen mit Zwetschge und Marille, Apfelkuchen, Apfelschlangen und Apfelstrudel, Linzer, Schnitte. Und Brote haben wir Dinkelbrot mit Sonnenblumenkerne, Roggenbrot oder Mischbrot, Bauernbrot.
1: Ja. Also das volle Sortiment mit. Ich habe dich schon mal gefragt, was ist dein Lieblings?
0: Ja, wie immer die Ränder von Apfelstrudel.
1: Die Ränder vom Apfelstrudel. Ja, das ist, was schmeckt da so gut?
0: Eigentlich, ich hab's eh sowieso alles gern, aber die Ecken von den Kuchen schmecken mir am meisten.
1: Ja. Und kommt irgendwas Neues auch dann jetzt einmal im Sortiment oder? Ihr habt
0: eh
1: genug Ausweis.
0: Wir haben immer wieder neu was. Irgendwas lassen wir aus, dann wieder Neues,
1: ja.
0: dann tauschen wir einfach so saisonell. Ja.
1: Also jetzt kommen noch viele Sachen, wo Beeren oder was drauf.
0: Ja, sind. Ja. So wie Ribiselkuchen habe ich vorige Woche mitgehabt. Heute habe ich ausgelassen.
1: Ja.
0: So.
1: Hier sind jetzt die Himbeeren.
0: Jetzt drauf. Sind die Himbeer drauf, ja.
1: Okay, danke dir.
2: Danke.
1: Für dich, servus. So, das war's von der guten Sektion. Wir schauen nochmal weiter zum Gemüse. So, jetzt war's frei. Kaffee gab es jetzt. Ja, da ist auch schon ein Früheinkäufer da. Super. Jetzt haben wir ein bisschen kurze Stellzeit, da wird gerade Kundschaft bedient mit Spinat. Schönen guten Morgen, grüß dich.
3: Morgen.
1: Was hast du Gutes mit wieder?
3: Ja, jetzt heute
1: also
3: haben wir...
1: volles Programm, würde
3: ja,
1: ich sagen.
3: Ja, heute haben wir das erste Braunschweiger Kraut.
1: Ja, sehr gut.
3: Dann die Salate, Krauthäuptl und Eichblatt, Kürbisse, Feldkürbis, Hokkaido und ein Muskatkürbis, dann Kohlrabi, Radieschen, die letzten Gurken, die Feldgurken sind bei uns dann aus, dann Kreideln haben wir, jetzt nachher kommt die Dille auch wieder, momentan haben wir nur Petersilie, Schnittlauch und Basilikum und ja, Zwiebel, Karotten.
1: Also was ich bei dir am Stand immer wirklich bewundere, das ist einfach die Petersilie und der Schnittlauch, wie kräftig grün und saftig und groß die ausschauen.
3: Ja, das, jetzt im Sommer ist sowieso leichter, ne?
1: Ja.
3: Im Winter nachher haben wir, ja, wir werden haben, manchmal haben wir bis Weihnachten,
1: ja.
3: Manchmal geht es nicht ganz aus,
1: ja.
3: Weil denn, was man dann schneit, da wächst nichts mehr nach, ne?
1: Ja.
3: Das ist, dann hat man dass er frisch bleibt, aber nachwachsen tut nachher.
1: Wenn ich mir die im Geschäft oft anschaue, ich meine, das sind oft so dürre Zweige, aber wenn ich mir da die Petersilie hernehme und wenn ich mir das anschaue, das ist ein Buschen sozusagen.
3: Das wird am Vortag gekriegt, ne? Das
1: ja.
3: Ist klar, das ist den Vorteil haben wir natürlich.
1: Okay, also das ist wirklich frischer
3: Gänse. Ja, gerade die Kreideln, da kannst du nicht. Im Winter sind nachher natürlich bei uns auch eingelagerte Sachen. Ne? Wenn Kraut, Kohl und die Sachen sind dann auch eingelagert. Aber jetzt wird das frisch von Acker. Ja.
1: Ja.
3: Ja.
1: Tomaten hast du auch verschiedenste mit?
3: Ja, da haben wir die Cocktailtomaten, dann haben wir die Paradeiser, die Runden und die Langen. Ja, das, die drei Sorten haben wir.
1: Ich wollte fragen, wie schaut es aus, aber mit also Fleischtomaten gibt es die?
3: Nein, wir haben die nicht. Die Ochsenherz, der Kollege hat die unten.
1: Okay.
3: Das ist halt wieder richtige Fleischtomaten. Ja, ja.
1: Okay.
3: Ja. Wir haben die nicht.
1: Ja.
3: Ja. Aber ja, das ist...
1: Das ist einfach eine Sortimentspolitik sozusagen, ja?
3: Ja, ich weiß nicht, irgendwo ist es auch so... Das, was man soll, man nicht so gern hat, das baut man auch nicht so.
1: Muss man auch nicht notgedrungen abbauen. Genau so ist es. Salati wollte ich nochmal fragen.
3: Den Grazer Krauthappel, den haben wir ja, ungefähr bis Allerheiligen.
1: Ja.
3: Haben wir den. Und den Eichblatt da. Und später kommt noch der Endive dazu, der aber noch, der hat noch zu wenig Fülle, ja.
1: Genau. Und genau, und Kürbis,
2: genau, das hast du auch gesagt, die ja. Kürbis also im Ganzen und geschnitten.
3: Ja, genau.
2: Das ist in Hokkaido, ne?
3: Ja, Hokkaido und den Muskat.
2: Und den Muskat.
3: Der Muskat ist ein typischer Suppenkürbis. Und der Feldkürbis, das ist der Ölkürbis, der eigentliche, das ist halt eher für eine Sauce. Man kann natürlich eine Suppe auch machen damit, ja. Nur die wird dann so, wie soll ich sagen, wie Zucchini-Cremesuppen, so ähnlich.
1: Ja.
3: Hat gar keinen Eigengeschmack. Ja. Ne.
1: Sollte ich da noch fragen, so diese Paprika, sind das scharfe oder?
3: Nein, das sind Pfefferoni, die sind mild. Wir haben da heuer neue Sorten, weil die nicht lieferbar war, die wir jetzt jahrelang gehabt haben. Und die sind zu mild.
1: Zu mild.
3: Also sie könnten schon ein bisschen mehr... Ja. Pfeffer haben.
1: Ja. Na gut. Ja, also aber, vielleicht manche Mengen das auch. Ne? Das
3: natürlich, ja. Zum Jausen ist optimal.
1: Vielleicht zum Kochen dann ein bisschen schwach.
3: Ja, genau. Okay. Genau.
1: Gut, danke dir.
3: Für dich.
1: Servus. Und weil es daneben steht und weil es da an das Handy schaut. Grüß dich, guten Morgen.
4: Morgen, ja, hat sich sonst nichts gehört.
1: Ja, die kommen noch, die Fischgenießer, die schlafen noch.
4: Ja, ja, die schlafen ein bisschen länger.
1: Was hast du mit für die Fischer oder für die Fischliebhaber?
4: Ein bisschen ein kleines Sortiment halt, Lachsforellen, normale Forellen, gereichert, frisch, genau. Jetzt haben wir zurzeit relativ wenig Wasser, jetzt müssen wir ein bisschen minimieren mit dem Sortiment.
1: Ja, okay.
4: Genau.
1: Also das ist schon eine Auswirkung, die sie ja spürt. Ne?
4: Ja, ja, auf jeden Fall. Also bei uns in Oberösterreich ist sowieso noch ein bisschen
1: ja,
4: Ärger.
1: Ja, in der Steiermark waren jetzt auch Artikel in der kleinen Zeitung, dass die eben die ganzen Fischzuchtbetriebe halt auch dasselbe Problem haben.
4: Ja, ja. Wasser, ne? Ja, es jammert ja jeder. Ja. Aber da muss man halt durch. Es ist halt mehr Arbeit, aber gehört dazu.
1: Okay. Okay, das heißt, da geräuchert hast du auch einiges noch mit?
4: Genau, ich habe heiß geräuchert, also ganze und Filet, eh von der Forelle, und kalt geräuchert von der Lachsforelle, das heißt, das ist ein bisschen was Feineres für Brötchen oder Toast oder Spaghetti, das schneiden wir auch dünn her, das schmeckt wie Räucherlachs, aber halt mit dem heimischen Fisch, genau.
1: Geier schon mal fön heute?
4: Ja, da sind wir die Wochen das leider nicht dazugekommen. Nein, leider, aber nächste Woche gehen wir.
1: Und werden sie auch gekauft, die Eier schon mal?
4: Ja, es ist schon, man merkt es in der Saison, dass jeder mal ein paar Eierschwammerl machen will. Das auf jeden Fall.
1: Gut, dann danke dir. Vierte. Tschüss. Ja, liebe Hörerinnen und Hörer, das war's vom Lietzener Bauernmarkt. Werner Rackl verabschiedet sich. Bis zum nächsten Mal. Danke fürs Zuhören.

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Wir wollen gemeinsam dafür sorgen, dass jede und jeder mehr Bewegung in den eigenen Alltag integriert. Sei es kurz joggen, eine Runde spazieren oder eine kurze Dehneinheit. Egal wann, wo oder was gerade am Plan steht, jetzt ist die Gelegenheit für eine kurze Dehneinheit mit Radio Frequenz. Nehmt euch kurz Zeit, euren Körper zu bewegen und los geht's! Starten wir wieder mit dem Dehnen des heutigen Tages. Wir stellen uns direkt hin, platzieren die Beine breitbeinig. Unsere Hände verschränken wir hinter unserem Rücken ineinander und langsam ziehen wir sie nach unten und dabei öffnet sich dann unser Brustkorb. Und wir ziehen, soweit es uns möglich ist, keine Schmerzen dabei auftreten, atmen locker, ruhig, weiter aus und ein und halten diese Position nun für einige Sekunden.

Wir lockern uns wieder kurz auf, schütteln unsere Hände durch und starten noch einmal einen zweiten Durchgang. Verschränken die Hände hinter unserem Rücken, ziehen sie so weit nach unten als möglich und atmen dabei ruhig weiter aus und ein.

schon ist es geschafft, wir sind gedehnt, wir lockern uns wieder aus, schütteln die Hände und geschafft ist es mit dem Dehnen. Und da das ja heute die letzte Einheit war, möchte ich mich recht herzlich bedanken bei allen, die was immer fleißig mitgedehnt haben und live dabei waren. Und vielleicht hat sie wirklich gefruchtet und die eine oder der andere haben sich gedacht, ist ja wirklich nicht so schwer, eigentlich könnte das auch alleine machen, einmal ohne die Sarah Hay. Also ich hoffe, Ihnen hat es gefallen und Sie haben sich viel daraus mitnehmen können. Und wünsche noch viel Glück bei allen sportlichen Aktivitäten.

Ja, liebe Hörerinnen und Hörer, der Jingle vom Infopoint hat leider nicht richtig gestartet. Wir haben immer noch ein bisschen Probleme mit dem neuen Programm, aber es wird schon werden. Wir sind alle jung und dynamisch. Ja, ich begrüße Sie recht herzlich bei Radio Frequenz. Am Mikrofon ist der Ernst Nussbaumer und ich informiere Sie über Veranstaltungen, Services und Termine für unsere Region. Heute ist Donnerstag, der 27. August 2026. Wir stehen im Sternzeichen Jungfrau. Heute wieder mal den Bereitschaftsdienst der Apotheken ansagen. Stadtapotheke Salzburger Straße 1 in Liezen, Stadtapotheke zur Heiligen Barbara, Makasek 3 in Trieben, Alpenapotheke Hauptstraße 56 in Gröbming, Narzissenapotheke Altosseerstraße 62 in Bad Aussee, Narzissenapotheke Hoppala, Apotheke Planei West, Salzburger Straße 304 in Schladming. Also wie es ausschaut, ist heute nicht ein recht guter Tag.

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1: Verkehrsmeldungen laut ÖAMDC L744 zwischen Mooslanden und Kirchland in beide Richtungen gesperrt. Baustelle bis 11. September 15 Uhr. L713 zwischen Grabendeichring und Bahnhofstraße in beide Richtungen gesperrt. Baustelle vom 12.09. bis 20.09.26 täglich zwischen 20 Uhr und 6 Uhr in der Früh. Daublitz zwischen Ende der Straße und Daublitz in beiden Richtungen gesperrt. Veranstaltung am 29.08. von 16 bis 18 Uhr. B117 Buchauer Straße in Admont, Admont-Altenmarkt zwischen Weißenbach an der Enz und Altenmarkt in beide Richtungen gesperrt. Baustelle der Umleitungsbeschilderung bitte folgen. Bis heute noch 17 Uhr. Dann die A9 zwischen Maut und Kammern in beide Richtungen gesperrt. Fahrbahn auf einen Fahrstreifen verengt. Geänderte der Verkehrsführung. Baustelle von 7.09. 7 Uhr bis 31.10. 26 und zwischen Trägelwang und Trieben ein Fahrstreifen gesperrt. Baustelle von 8.30 Uhr. Bis 15.30 Uhr, die Baustelle geht bis 01.01.2027.

0: Jeden Donnerstag von 7:30 Uhr bis 14 Uhr bietet die Pensionsversicherungsanstalt in der ÖGK aus Heerstraße 42a Beratungen zur Pensionierung an. Mitzubringen ist ein Lichtbildausweis zur Identitätsfeststellung und der Termin ist zu vereinbaren. Die Telefonnummer finden Sie auf unserem Frequenz Instagram-Account unter Service. Das Gewaltschutzzentrum befindet sich in Liezen von Leichnamsweg 15. Einmal wöchentlich ist eine Mitarbeiterin vor Ort bei Bedarf auch öfter. Parkinson Selbsthilfegruppe Enstal, Café Benissimo von Leichnamsweg 11, 14 bis 16 Uhr. Und in Liezen gibt es das Treffen der anonymen Alkoholiker jeden ersten und dritten Mittwoch im Monat. Beratungszentrum Liezen von Leichnamsweg 15, 18.30 Uhr bis 20 Uhr. Telefonnummer 0650 751 2153. Dann gibt es die psychosoziale Beratungsstelle in Bad Mittendorf, Nummer 58, Telefonnummer 0800 311 633, 6 Montag bis Freitag von 9 bis 16 Uhr. Jugendzentrum Badersee, Dienstag bis Samstag von 15 bis 19 Uhr nach telefonischer Vereinbarung 0660 81249995 oder www.juz-aussee.at.
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0: In Admont, Kino beim Weidendom, Film Die Wasserteufel von Hieflau, Elmis-Zentrum Weidendom, 21 Uhr. Alterssee, Der Herr Karl, Lesung des berühmt-berüchtigten Monologs Der Herr Karl von Helmut Qualtinger, mit Burgschauspieler Gerhard Ernst, Gemeindesaal Fischendorf, 61, 20 Uhr. Kröpming, das kleine Abendkonzert mit dem Kröpminger Klarinettenensemble, Katholische Pfarrkirche, 18.18 Uhr. Dann gibt es in Liezen den Bücherflohmarkt in der Bibliothek Liezen, Stadthaus Arkade, 1. Stock, Donnerstag und Freitag von 9 bis 16 Uhr. St. Gallen, Festival St. Gallen, Heiden und die Jazz, Burg Gallenstein, 19.30 Uhr. Dann schauen wir bis auf Freitag, den 28.08. Admont, Wildes Wasser Steiler Fels, eine leichte Wanderung durch den Nationalpark Gesäuse. Erlebniszentrum Weidendom, Grummer 62, 10.30 Uhr. In Altersee, Parkkonzert der Feuerwehrmusikkapelle Lubitsch, Kurpark, 19 Uhr. Grundlsee, Herztöne, das Atlante Quartett und Musiker des Bruckner Orchesters präsentieren Kammermusik von Mozart, Dvorak und andere, ein Benefizkonzert zugunsten der Bergrettung, Pfarrkirche, 19 Uhr. In Stadter Polen gibt es einen Fledermaus-Spaziergang, Vortrag und Spaziergang von Fledermäusen mit dem PAT-Detektor aufgespürt werden. Mit dabei die Oliver, da stimmt irgendwas, Oliver Gerhardt, Nationalpark Babylon, 20 Uhr. In Erdni Konzert, der Erdinger Musimäuse, Festhalle, 19 Uhr. Dann in St. Gallen gibt es das Festival St. Gallen, Appen, Bosa und Longoa Bing Band meets Sampaio und der Linde. Eine fulminant arrangierte Big Band tänzelt zwischen alpinem Gelände und brasilianischen Stränden. Burg Gallenstein, Innenhof, 20 Uhr. Unter Vorschau auf Sonntag, den 30. August, wird beim Eurogast in Schladming unterm Dach getrödelt, gestöbert und gefeilscht. Von 8 bis 13 Uhr warten jede Menge Kuriositäten, Schnäppchen und vielleicht sogar der eine oder andere Schatz auf den Besitzer, auf den neuen Besitzer. Das organisiert unser Macher Leon de Roy und der lädt sie auch dazu recht herzlich ein. Wer zuerst kommt, stöbert zuerst. Auf zum Trödelmarkt in Schladming am 30. August. Blutspendetermin gibt es am Montag, 31. August in Schladming, Klinik Diakonissen 12 bis 14 und 15 bis 18 Uhr. Das Rote Kreuz sucht dringend Blutspender. Es gibt einen kostenlosen Gesundheitscheck bei einer Blutspende bis zum 13. September. Blut ist eines der wichtigsten Notfallmedikamente und kann nicht künstlich hergestellt werden. Österreich benötigt täglich 1000 Blutkonserven und diese sind nur 42 Tage lang haltbar. Wer bis zum 13. September zur Blutspende kommt, erhält dabei auch einen kostenlosen Gesundheitscheck. Dabei werden gesundheitsrelevante Blutwerte wie Nierenwerte, Leberwerte, Blutfette etc. analysiert und per Befundbrief zu den Spenderinnen und Spendern geschickt. Dann schauen wir uns noch kurz die Kostnixstädte, Neunortenmann, Vergenschen Pfarrhof. Donnerstag von 15 bis 18 Uhr Kostnixlal in St. Martin am Grimming im ehemaligen Gemeindeamt. Freitag von 10 bis 15 Uhr Kostnixlal in Bad Mitterndorf gegenüber der Kirche. Mittwoch bis Freitag von 16 bis 19 Uhr.

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1: Das hören Sie heute auf Radio Frequenz. 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Der nächste Infopoint wartet bereits morgen um 9 Uhr auf euch. Werner Rackl begrüßt Sie recht herzlich dazu, Thema wird sein Weltkopfschmerztag. Und ich kann schon jetzt verraten, einschalten lohnt sich. 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Das Team von Radio Frequenz und Ernst Nussbaumer wünschen Ihnen noch einen wunderschönen Donnerstag, 27. August 2026. Bleiben Sie uns gewogen.

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3: Liebe Hörerinnen und Hörer, Werner Rackl begrüßt Sie wieder vom Liezener Bauernmarkt und wir starten unseren Rundgang gleich in der Sektion Fleisch. Das Wetter ist wieder wird heiß gemeldet, Grillsektion endet nicht. Was habt ihr denn für die Grillmeister alles mit?
4: Ja, guten Morgen. Wir haben Kotelett mit Knochen eingewürzt, dann haben wir Bauchschnitten auch eingewürzt, Grillspieße, Bratwürstel, Käsekreiner, also alles Mögliche, was man am Grill aufschmeißen kann.
3: Genau, und alles, was schon vorbereitet ist, man braucht
4: genau.
3: Das ja wirklich nur mehr noch drauflegen.
4: Genau, und wenn man selber würzen will, haben wir auch natürlich jedes Stück vom Fleisch im Frischfleisch dabei. Ja. Könnt ihr euch einfach holen, wir schneiden es euch her, wie ihr wollt, und dann könnt ihr euch selber einwürzen.
3: Und Grillstation für euch auch gut kein?
4: Ja, das passt. Sehr gut. Ja, danke.
3: Was habt ihr denn sonst beim Sortiment? Da sind einiges mit Glaseln.
4: Ja, Aufstriche haben wir. Grammel Schmalz, Grammel Aufstrich, Bratelfett, Leberaufstrich. Und was jetzt da, wenn es zu heiß ist, gut schmeckt, ist einfach eine kalte Presswurst mit sauer angemacht, Zwiebel drauf und ein gutes Brot dazu.
3: Kernöl
4: haben wir alles da, braucht es noch her.
3: Aber ein Brot habt ihr auch dabei.
4: Genau, ist alles da.
3: Ja. Nochmal, von wo habt ihr nochmal jedes Brot?
4: Ja. Das machen wir auch selber, ist ein reines Roggenbrot mit Sauerteig gemacht. Genau.
3: Und habt ihr eine eigene Bäckerin, bist das du?
4: Nein, das ist unsere Angestellte, die Theresa. Ja. Die macht schon immer das Brot. Das geht gut mit der Resi.
3: Okay, also liebe Hörerinnen und Hörer, wenn es grün wird, da gibt es genügend Sachen.
4: Genau.
3: Jawohl.
4: Dankeschön.
3: Ja, ciao. Ja, und dann schauen wir gleich weiter zur Obstsektion und Bärensektion. Schönen guten Morgen. Ja, ist echt kalt.
5: Ja, bis sie heute die falsche Hose mal. Leider kurz damit.
3: So, was hast du denn kurz mit? Das schaut ja wieder
5: aus. Ja, wir haben die ersten Weintrauben mit, komplett ungespritzt. Nur ein paar, die ersten Mal. Ab nächster Woche höchstwahrscheinlich gibt es schon die Isabella, die werden schon blau. Ringlotten haben wir ein bisschen was mit, Erdbeer, Heidelbeer, Himbeer gibt es noch. Die Pfirsiche haben wir noch mit, dann haben wir die ersten, also die Elster sind da die ersten, der Delper, der Frühapfel ist da, wir haben die ersten Birnen mit, das ist die gute Luise und die Williams,
3: genau,
5: komplett
3: das letzte Mal schon angekündigt,
5: genau,
3: ja.
5: Genau, komplett ungespritzt, also richtig Naturbirnen habe ich aufgeschrieben.
3: Ja.
5: Was wir neu haben, das ist, wir haben

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1: Liebe Hörerinnen und Hörer, Werner Rackl begrüßt Sie wieder vom Liezener Bauernmarkt und wir starten unseren Rundgang gleich in der Sektion Fleisch. Das Wetter ist wieder heiß oder wird heiß gemeldet. Grillsektion endet nicht. Was habt ihr denn für die Grillmeister alles mit?
2: Ja, guten Morgen. Wir haben Kotelett mit Knochen eingewürzt, dann haben wir Bauchschnitten auch eingewürzt, Grillspieße, Bratwürstel, Käsekreiner, also alles Mögliche, was man am Grill aufschmeißen kann.
1: Genau, und alles, was schon vorbereitet ist, man braucht das ja wirklich nur mehr noch drauflegen.
2: Genau, und wenn man selber würzen will, haben wir natürlich jedes Stück vom Fleisch im Frischfleisch dabei. Ja. Könnt ihr euch einfach holen, wir schneiden es euch her, wie ihr wollt, und dann könnt ihr euch selber einwürzen.
1: Und Grillstation für euch auch gut kennt?
2: Ja, das passt. Sehr, ja, ja, danke.
1: Was habt ihr denn sonst beim Sortiment? Da sind einiges mit Glaseln.
2: Ja, Aufstriche haben wir, Grammel Schmalz, Grammel Aufstrich, Bratelfett, Leberaufstrich. Und was jetzt da, wenn es zu heiß ist, gut schmeckt, ist einfach eine kalte Presswurst mit sauer angemacht, Zwiebel drauf und ein gutes Brot dazu.
1: Kernöl
2: haben wir alles da, braucht es noch her.
1: Aber Brot habt ihr auch dabei.
2: Genau, ist alles da.
1: Ja. Nochmal, von wo habt ihr nochmal jedes Brot?
2: Ja. Das machen wir auch selber, ist ein reines Roggenbrot mit Sauerteig gemacht. Genau.
1: Und habt ihr eine eigene Bäckerin, bist das du?
2: Nein, das ist unsere Angestellte, die Theresa. Ja. Die macht schon immer das Brot. Das geht gut mit der Resi.
1: Okay, also liebe Hörerinnen und Hörer, wenn es grün wollt, da gibt es genügend Sachen.
2: Genau.
1: Jawohl.
2: Dankeschön.
1: Ja, ciao. Ja, und dann schauen wir gleich weiter zur Obstsektion und Bärensektion. Schönen guten Morgen. Ja, ist echt kalt.
3: Ja, bis sie heute die falsche Hose mal. Leider kurz damit.
1: So, was hast du denn kurz mit? Das schaut ja wieder
3: aus. Ja, wir haben die ersten Weintrauben mit, komplett ungespritzt. Nur ein paar, die ersten einmal. Ab nächster Woche höchstwahrscheinlich gibt es schon die Isabella. Ja. Die werden schon blau. Ringlotten haben wir ein bisschen was mit, Erdbeer, Heidelbeer, Himbeer gibt es noch. Okay. Die Pfirsiche haben wir noch mit, dann haben wir die ersten, also die Elster sind da die ersten, der Delper, der Frühapfel ist da, wir haben die ersten Birnen mit, das ist die gute Luise und die Williams,
1: genau,
3: komplett
1: das letzte Mal schon angekündigt,
3: genau, die Luise, ja. Genau, komplett ungespritzt, also richtig Naturbirnen habe ich aufgeschrieben.
1: Ja.
3: Was wir neu haben, das ist, wir haben gefriergetrocknete Früchte mit, das ist gesundes Naschen für unterwegs.
1: Du hast gesagt Gefrier?
3: Gefriergetrocknete Früchte, das ist ein eigenes Verfahren. Ein Bauer bei uns hat sich diese Maschine gekauft und da bringen wir unsere Früchte, zum Beispiel Zwetschgen, okay. Feigen, Kirschen und Marille haben wir.
1: Ja.
3: Und ist perfekt, wenn du unterwegs bist zum Noschen, gell?
1: Also die sind in einem Glasl verpackt?
3: In einem Glas verpackt, ja, genau.

0: Schmeckt sie richtig gut, so richtig, ja. Also es ist auch knusprig, es ist wirklich knusprig, gell? Ja. Und wie gesagt, für unterwegs.
1: Also das ist jetzt richtiger Naschereit, also nicht so was fürs Müsli, sondern eher zum so essen, gell?
0: Kannst fürs Müsli auch nicht tun, es ist für alles gut, es ist wirklich super, ne? Die Marillen sind etwas säuerlich, die Feigen schmecken richtig nach Feigen, richtig intensiv und gut, gell? Und die Kirschen haben wir auch. Die Kirschen schmecken eher neutral.
1: Also das wäre was auch für Kinder als Ersatz zur Milchschnitte.
0: Genau, genau. Das ist auch so gedacht, nicht? Wenn du unterwegs bist, es botzt nicht, gell? Es tropft nicht. Du bist nicht
1: das
0: cool.
1: Ist, du kannst die vielleicht ein paar Brezeln, aber genau.
0: Ja, nicht einmal, das ist gescheit, gell? Genau. Nein, ist super.
1: Mhm. Ja, war tolle Sache.
0: Die Idee, weil wir gesagt haben, jetzt haben wir schon Säfte gemacht, wir machen Marmeladen, also was können wir noch machen damit, ne? Und das war jetzt einfach die Idee, einmal zu probieren.
1: Das dann wünschen wir, dass du Erfolg hast mit dem Produkt. Also
0: Dankeschön.
1: Ausschauen, optisch schaut es einmal hervorragend aus. Ja.
0: Schmeckt auch sehr gut.
1: Gut, dann danke dir.
0: Danke,
1: ciao, für den. Servus. So, da habe ich da gerade hergekramt. Schönen guten Morgen. So, was hast du denn alles Gutes mit wieder?
2: Gemüse, frisches Gemüse. Ja, was ist alles dabei? Ja, Paprika, Tomaten, Süßkartoffeln, Knoblauch. Bandschatten.
1: Also wunderschönen Spitzpaprika
2: sehe ich da. In alle Farben.
1: In alle Farben, also orange, rot.
2: Ja, weiß. Weiße Paprika, grüne Paprika.
1: Gurken sehe ich aus damit.
2: Gurken haben wir,
1: zwei verschiedene, oder?
2: Die Snackgurken und die normalen Gurken, ja.
1: Die Snackgurken muss man da, die kann man einfach so essen, da braucht man nichts mehr.
2: Man kann die anderen Gurken auch selber essen.
1: Ja, aber man braucht jetzt die Kerne oder was?
2: Nein, Kern braucht man. Ich tue aber die normalen Gurken, die Kerne da, die schon nichts.
1: Ja, das ist eine gute Idee. Und dann ein Kraut, sehe ich, hast du
2: auch. Haben wir auch, freilich. Wir haben alles, was sei schon mal
1: ist. Was hast du für ein Kraut mit?
2: Ja, Sprühkraut, oder was?
1: Okay.
2: Alles, was Saison hat.
1: Alles, was Saison hat. Sehr gut, dann hoffen wir, dass die Saison noch lang
2: 30 verschiedene Sachen.
1: Ja, sehr gut. So. Ja. So, was kaufst denn du Gutes?
3: Einen Kaffee.
1: Ein Kaffee und gar nichts Tortenmäßiges dazu?
3: Nein, ich bin keine Süße.
1: Keine Süße, du schaust aber süß aus.
3: Ich bin ein Fleischsticker.
1: Ein Fleischsticker.
3: Ich bin ein Fleischsticker.
1: Gut. So, dann darf ich kurz schnell dazwischen fragen, was hast du denn kurz mit?
3: Ja, eigentlich wie immer vieles.
1: Ja, dann erzähl ich einmal.
3: Esterhase. Kürbis, Erdbeer, Preiselbeer, Malakoff, Himbeer mit Topfen, Bananenschnitte, Kastanienschnitte, Kardinalschnitte, Schwarzwälder, Schlockruhen, Topfenpfirsich, Lambada, Rouladen ist Erdbeerkaffee und Marmeladerolade mit Biskuit.
1: Dann gibt's Kuchen, sehr gekocht.
3: Streuselkuchen mit Zwetschge und Marille. Apfelkuchen, Apfelschlangen und Apfelstrudel, Linzer, Schnitte. Und Brote haben wir Dinkelbrot mit Sonnenblumenkerne, Roggenbrot oder Mischbrot, Bauernbrot.
1: Ja, also das volle Sortiment mit. Ich habe dich schon mal gefragt, was ist dein Lieblings?
3: Ja, wie immer die Ränder von Apfelstrudel.
1: Die Ränder vom Apfelstrudel. Ja, das ist, was schmeckt denn das so gut?
3: Eigentlich, ich hab's eh sowieso alles gern, aber die Ecken von den Kuchen schmecken mir am meisten.
1: Ja. Und kommt irgendwas Neues auch dann jetzt einmal ins Sortiment oder ihr habt eh genug Auswahl?
3: Wir haben immer wieder neu was. Irgendwas lassen wir aus, dann wieder Neues, dann tauschen wir einfach so saisonell. Ja.
1: Also jetzt kommen noch viele Sachen, wo Beeren oder was drauf sind.
3: Ja. So wie Ribiselkuchen habe ich vorige Woche mitgehabt. Heute habe ich ausgelassen.
1: Ja.
3: So.
1: Hier sind jetzt die Himbeeren.
3: Jetzt sind die Himbeeren drauf, ja.
1: Okay, danke dir. Danke. Für dich, servus. So, das war's von der guten Sektion. Wir schauen nur mal weiter zum Gemüse. So, jetzt war's frei. Kaffee gab es jetzt. Ja, da ist auch schon ein Früheinkäufer da. Super. Ja, jetzt haben wir ein bisschen kurzer Stellzeit, da wird gerade Kundschaft bedient mit Spinat. Schönen guten Morgen, grüß dich.
4: Morgen.

0: Was hast du ein Gutes mit wieder?
1: Ja, jetzt heute
0: also haben wir... volles Programm wieder.
1: Ja, heute haben wir das erste Braunschweiger Kraut.
0: Ja, sehr gut.
1: Dann die Salate, Krauthäupel und Eichblatt, Kürbisse, ein Feldkürbis, ein Hokkaido und ein Muskatkürbis, dann Kohlrabi, Radieschen, die letzten Gurken, die Feldgurken sind bei uns dann aus. Dann Kreideln haben wir, jetzt nachher kommt die Dille auch wieder, momentan haben wir nur Petersilie, Schnittlauch und Basilikum. Und ja, Zwiebel, Karotten.
0: Also was ich bei dir am Stand immer wirklich bewundere, das ist einfach die Petersilie und der Schnittlauch, wie kräftig grün und saftig und groß die ausschauen.
1: Ja, das, jetzt im Sommer ist sowieso leichter. Ne? Ja. Im Winter nachher haben wir, ja, wir werden home. Manchmal haben wir bis Weihnachten, ja. Manchmal geht es nicht ganz aus. Ja. Weil denn, was man dann schneit, da wächst nichts mehr nach. Ne? Ja. Das ist, dann hat man, dass er frisch bleibt, aber nachwachsen tut nachher.
0: Wenn ich mir die im Geschäft oft anschaue, ich meine, das sind oft so dürre Zweige, aber wenn ich mir da die Petersilie hernehme und wenn ich mir das anschaue, das ist ein Buschen sozusagen.
1: Das wird am Vortag gekriegt, ne? Das ja. Ist klar, das ist den Vorteil haben wir natürlich.
0: Okay, also das ist wirklich frischer Gänse.
1: Ja, gerade die Kreideln, da kannst du nicht. Im Winter sind nachher natürlich bei uns auch eingelagerte Sachen. Ne? Wenn Kraut, Kohl und die Sachen sind dann auch eingelagert, aber jetzt wird es frisch von Acker. Ja.
0: Ja. Tomaten hast du auch verschiedenste mit?
1: Ja, da haben wir die Cocktailtomaten, dann haben wir die Paradeiser, die Runden und die Langen. Ja, das, die drei Sorten haben wir.
0: Ich wollte fragen, wie schaut es aus, aber mit also Fleischtomaten gibt es die?
1: Nein, wir haben die nicht. Die Ochsenherz, der Kollege hat die unten. Okay. Das ist halt wieder richtige Fleischtomaten. Ja.
0: Okay.
1: Ja. Wir haben die nicht.
0: Ja.
1: Aber ja, das ist...
0: Das ist einfach eine Sortimentspolitik sozusagen.
1: Ja, ich weiß nicht, irgendwo ist es auch so... Das, was man soll, man nicht so gern hat, das baut man auch nicht so.
0: Muss man auch nicht notgedrungen abbauen. Nein, genau so ist es. Salotti wollte ich nochmal fragen, habt ihr nochmal den?
1: Den Grazer Krauthappel, den haben wir ja, ungefähr bis Allerheiligen.
0: Ja.
1: Haben wir den. Und den Eichblatt da und später kommt noch der Endivi dazu, der aber noch, der hat noch zu wenig Fülle, ja.
0: Genau. Und genau, und Kürbis, genau, das hast du gesagt, die
1: ja.
0: Also im Ganzen und geschnitten.
1: Ja, genau.
0: Das ist ein Hokkaido, ne?
1: Ja, Hokkaido und den Muskat.
0: Und den Muskat.
1: Der Muskat ist ein typischer Suppenkürbis. Und der Feldkürbis, das ist der Ölkürbis, der eigentliche, das ist halt eher für eine Sauce. Man kann natürlich eine Suppe auch machen damit, ja. Nur die wird dann so, wie sollen wir sagen, wie Zucchini-Cremesuppen, so ähnlich.
0: Ja.
1: Gar keinen Eigengeschmack. Ja.
0: Ja. Sollte ich da noch fragen, so diese Paprika, sind das scharfe oder?
1: Nein, das sind Pfefferoni, die sind mild. Wir haben da heuer neue Sorten, weil die nicht lieferbar waren, die wir jetzt jahrelang gehabt haben. Und die sind zu mild. Also sie könnten schon ein bisschen mehr Pfeffer haben.
0: Ja. Na gut. Also aber, vielleicht manche Mengen das auch. Ne? Das
1: natürlich, zum Jausen optimal.
0: Vielleicht zum Kochen dann ein bisschen schwach.
1: Ja, genau. Okay. Genau.
0: Gut, danke dir. Vierte, servus. Vierte. Und weil es daneben steht und weil es dauernd Handy schaut. Grüß dich, guten Morgen.
2: Morgen, ja, hat sich sonst nichts tut.
0: Ja, die kommen noch, die Fischgenießer, so. die schlafen noch.
2: Ja, die schlafen ein bisschen länger.
0: Was hast du mit für die Fischer oder für die Fischliebhaber?
2: Ein bisschen ein kleines Sortiment halt, Lachsforellen, normale Forellen, gereichert, ja. Frisch, genau. Jetzt haben wir zurzeit relativ wenig Wasser, jetzt müssen wir ein bisschen minimieren mit dem Sortiment.
0: Ja, okay.
2: Genau.
0: Also das ist schon eine Auswirkung, die sie auch spürt. Ne?
2: Ja, auf jeden Fall. Also bei uns in Oberösterreich ist sowieso noch ein bisschen Ärger.
0: Ja, in der Steiermark waren jetzt auch Artikel in der kleinen Zeitung, dass die eben die ganzen Fischzuchtbetriebe halt auch dasselbe Problem haben.
2: Ja. Wasser, ne? Ja, es jammert ja jeder. Ja. Aber da muss man halt durch. Es ist halt mehr Arbeit, aber gehört dazu.
0: Okay, das heißt, da geräuchert hast du auch einiges noch mit?
2: Genau, ich habe heiß geräuchert, also ganze und Filet, eh von der Forelle, und kalt geräuchert von der Lachsforelle, das heißt, das ist ein bisschen was Feineres für Brötchen oder Toast oder Spaghetti, schneiden wir auch den her. Das schmeckt wie Räucherlachs, aber halt mit dem heimischen Fisch. Genau.
0: Der Eierschwammerl fehlen heute?
2: Ja, da sind wir die Wochen leider nicht dazugekommen. Nein, leider. Aber nächste Woche gehen wir.
0: Und werden sie auch gekauft, die Eierschwammerl?
2: Ja, es ist schon, man merkt es in der Saison, dass jeder mal ein paar Eierschwammerl machen will. Das auf jeden Fall.
0: Gut, dann danke dir. Vierte. Tschüss. Ja, liebe Hörerinnen und Hörer, das war's vom Lietzener Bauernmarkt. Werner Rackl verabschiedet sich. Bis zum nächsten Mal. Danke fürs Zuhören.

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Starten wir wieder mit dem Dehnen des heutigen Tages. Wir stellen uns direkt hin, platzieren die Beine breitbeinig, unsere Hände verschränken wir hinter unserem Rücken ineinander und langsam ziehen wir sie nach unten und dabei öffnet sich dann unser Brustkorb. Und wir ziehen, soweit es uns möglich ist, keine Schmerzen dabei auftreten, atmen locker, ruhig, weiter aus und ein und halten diese Position nun für einige Sekunden.

Wir lockern uns wieder kurz auf, schütteln unsere Hände durch und starten noch einmal einen zweiten Durchgang. Verschränken die Hände hinter unserem Rücken, ziehen sie so weit nach unten als möglich und atmen dabei ruhig weiter aus und ein.

0: schon ist es geschafft, wir sind gedehnt, wir lockern uns wieder aus, schütteln die Hände und geschafft ist es mit dem Dehnen.
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Ja, liebe Hörerinnen und Hörer, begrüße Sie recht herzlich bei Radio Frequenz. Am Mikrofon ist der Ernst Nussbaumer und ich informiere Sie über Veranstaltungen, Services und Termine für unsere Region. Heute ist Donnerstag, der 27. August 2026. Wir stehen im Sternzeichen Jungfrau. Heute wieder mal den Bereitschaftsdienst der Apotheken ansagen. Stadtapotheke Salzburger Straße 1 in Liezen, Stadtapotheke zur Heiligen Barbara, Markasek 3 in Trieben, Alpenapotheke Hauptstraße 56 in Gröbming, Narzissenapotheke Altosseerstraße 62 in Bad Aussee, Narzissenapotheke Hoppala, Apotheke Planei West, Salzburger Straße 304 in Schladming. Also wie es ausschaut, ist heute nicht ein recht guter Tag.

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1: Verkehrsmeldungen laut ÖAMDC L744 zwischen Mosland und Kirchland in beide Richtungen gesperrt. Baustelle bis 11. September 15 Uhr. L713 zwischen Grabendeichring und Bahnhofstraße in beide Richtungen gesperrt. Baustelle vom 12.09. bis 20.09.26 täglich zwischen 20 Uhr und 6 Uhr in der Früh. Daublitz zwischen Ende der Straße und Daublitz in beiden Richtungen gesperrt. Veranstaltung am 29.08. von 16 bis 18 Uhr. B117 Buchauer Straße in Admont, Admont-Altenmarkt zwischen Weißenbach an der Enz und Altenmarkt in beide Richtungen gesperrt. Baustelle der Umleitungsbeschilderung bitte folgen. Bis heute noch 17 Uhr. Dann die A9 zwischen Mauthausen und Kammern in beide Richtungen gesperrt. Fahrbahn auf einen Fahrstreifen verengt. Geänderte Verkehrsführung. Baustelle von 7.09. 7 Uhr bis 31.10. 26 und zwischen Trägelwang und Trieben ein Fahrstreifen gesperrt. Baustelle von 8.30 bis 15.30 Uhr. Die Baustelle geht bis 01.01.2027.

0: Jeden Donnerstag von 7:30 bis 14 Uhr bietet die Pensionsversicherungsanstalt in der ÖGK aus Heerstraße 42a Beratungen zur Pensionierung an. Mitzubringen ist ein Lichtbildausweis zur Identitätsfeststellung und den Termin ist zu vereinbaren. Die Telefonnummer finden Sie auf unserem Frequenz Instagram-Account unter Service. Das Gewaltschutzzentrum befindet sich in Liezen von Leichnamsweg 15. Einmal wöchentlich ist eine Mitarbeiterin vor Ort bei Bedarf auch öfter. Backen und Selbsthilfegruppe Enstal, Café Benissimo von Leichnamsweg 11, 14 bis 16 Uhr. Und in Liezen gibt es das Treffen der anonymen Alkoholiker jeden ersten und dritten Mittwoch im Monat. Beratungszentrum Liezen von Leichnamsweg 15, 18.30 Uhr bis 20 Uhr. Telefonnummer 0650 751 2153. Dann gibt es die psychosoziale Beratungsstelle in Bad Mittendorf, Nummer 58, Telefonnummer 0800 311 633, 6 Montag bis Freitag von 9 bis 16 Uhr. Jugendzentrum Bad Aussee, Dienstag bis Samstag von 15 bis 19 Uhr nach telefonischer Vereinbarung 0660 8124 995 oder www.juz-aussee.at.
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0: In Admont, Kino beim Weidendom, Film Die Wasserteufel von Hieflau, Elmis-Zentrum Weidendom, 21 Uhr. Altaussee, Der Herr Karl, Lesung des berühmt-berüchtigten Monologs Der Herr Karl von Helmut Waltinger, mit Burgschauspieler Gerhard Ernst, Gemeindesaal Fischendorf, 61, 20 Uhr. Kröpming, das kleine Abendkonzert mit dem Kröpminger Klarinettenensemble, Katholische Pfarrkirche, 18.18 Uhr. Dann gibt es in Liezen einen Bücherflohmarkt in der Bibliothek Liezen, Stadthaus Arkade, 1. Stock, Donnerstag und Freitag von 9 bis 16 Uhr. St. Gallen, Festival St. Gallen, Heiden und die Jazz, Burg Gallenstein, 19.30 Uhr. Dann schauen wir bis auf Freitag, den 28.08. Admont, Wildes Wasser, steiler Fels, eine leichte Wanderung durch den Nationalpark Gesäuse. Erlebniszentrum Weidendom, Grumo 62, 10.30 Uhr. In Altersee, Parkkonzert der Feuerwehrmusikkapelle Lubitsch, Kurpark, 19 Uhr. Grundlsee, Herztöne, das Atlante Quartett und Musiker des Bruckner Orchesters präsentieren Kammermusik von Mozart, Dvorak und andere, ein Benefizkonzert zugunsten der Bergrettung, Pfarrkirche, 19 Uhr. In Stadterpolen gibt es einen Fledermaus-Spaziergang, Vortrag und Spaziergang von Fledermäusen mit dem PAT-Detektor aufgespürt werden. Mit dabei die Oliver, da stimmt irgendwas, Oliver Gerhardt, Nationalpark Babylon, 20 Uhr. In Erdnig Konzert, die Ettinger Musimäuse, Festhalle, 19 Uhr. Dann in St. Gallen gibt es das Festival St. Gallen, Appen, Bosa und Lungauer Bing Band meets Sampaio und De Linde. Eine fulminant arrangierte Big Band, Dänzel zwischen alpinem Gelände und brasilianischen Stränden. Burg Gallenstein, Innenhof, 20 Uhr. Und der Vorschau auf Sonntag, den 30. August, wird beim Eurogast in Schladming unterm Dach getrödelt, gestöbert und gefeitscht. Von 8 bis 13 Uhr warten jede Menge Kuriositäten, Schnäppchen und vielleicht sogar der eine oder andere Schatz auf den Besitzer, auf den neuen Besitzer. Das organisiert unser Macher Leon de Roy und der lädt sich auch dazu recht herzlich ein. Wer zuerst kommt, stöbert zuerst. Auf zum Trödelmarkt in Schladming am 30. August. Blutspendetermin gibt es am Montag, 31. August in Schladming, Klinik Diakonissen 12 bis 14 und 15 bis 18 Uhr. Das Rote Kreuz sucht dringend Blutspender. Es gibt einen kostenlosen Gesundheitscheck bei einer Blutspende bis zum 13. September Blut ist eines der wichtigsten Notfallmedikamente und kann nicht künstlich hergestellt werden. Österreich benötigt täglich 1000 Blutkonserven und diese sind nur 42 Tage lang haltbar. Wer bis zum 13. September zur Blutspende kommt, erhält dabei auch einen kostenlosen Gesundheitscheck. Dabei werden gesundheitsrelevante Blutwerte wie Nierenwerte, Leberwerte, Blutfette etc. analysiert und per Befundbrief zu den Spenderinnen und Spendern geschickt. Dann schauen wir uns noch kurz die Kostnix-Städte, Neuenrottenmann, Vergenschen im Pfarrhof. Donnerstag von 15 bis 18 Uhr Kostnixlein in St. Martin am Grimming im ehemaligen Gemeindeamt. Freitag von 10 bis 15 Uhr Kostnixlein in Bad Mitterndorf gegenüber der Kirche. Mittwoch bis Freitag von 16 bis 19 Uhr. Musik.

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1: 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Programmtipps zu Radio Frequenz gibt's im unabhängigen Wochenblatt der Installer, frisch gedruckt, jeden Freitag neu, wie ein guter Kaffee unter Steirerkreiskopfen. Man könnte darauf verzichten, aber warum soll man? Der nächste Infopoint wartet bereits morgen um 9 Uhr auf euch. Werner Rackl begrüßt Sie recht herzlich dazu, Thema wird sein Weltkopfschmerztag. Und ich kann schon jetzt verraten, einschalten lohnt sich. Bis dahin gut, bleibt's weiter dran, tragt's vielleicht noch ein bisschen lauter auf und genießt unser vielfältiges und garantiert werbefreies Radioprogramm. Bei uns gibt's keine nervigen Werbeunterbrechungen, dafür jede Menge guter Musik, interessante Menschen und Geschichten aus der Region, die das Leben schreibt. Das Team von Radio Frequenz und Ernst Nussbaumer wünschen Ihnen noch einen wunderschönen Donnerstag, 27. August 2026. Bleiben Sie uns gewogen.

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Willkommen zur Sendung Bluestime. Wurzeln, Kern, Substanz und Zukunft zeitgenössischer populärer Musik. Mein Name ist Norbert Egger und ich freue mich, dass ihr dabei seid. Im Bluestime gibt es abwechselnd ausführliche Features und die Bluestime Charts, Vorstellungen aktueller Bluesproduktionen und Ankündigungen von Blueskonzerten.

Ihr hört die Blues Time 30. Heute präsentiere ich euch wieder die Charts. Ich beginne wieder mit den Blues Charts für Musikerinnen und Bands aus dem deutschsprachigen Raum und stelle im Anschluss den Spitzenreiter des Monats Mai vor. Da ich euch heute keine Veranstaltungen ankündigen kann, kann ich von den Top 3 Platzierten jeweils einen zweiten Song spielen. Den Abschluss der heutigen Sendung bilden die All-Time Blues Charts mit den internationalen Hits. Zu den Blues Charts für Musikerinnen und Bands aus dem deutschsprachigen Raum. Zurück in den Top 10 ist Klaus Mojo Kilian featuring Kai Strauss und Alex Lex mit ihrem Song Do You Want Me to Cry? Ich spiele euch den Song an.

Das war Close Mojo Kilia mit dem Song Do You Want Me to Cry? Nach 7 im Vormonat, in der aktuellen Wertung auf 9. Van Dyke Incorporated mit dem Song On Top of the Mountain aus ihrem Album Blend of Spices. Hören wir rein.

Wir hörten On Top of the Mountain von Van Dyke Incorporated. Auch wieder zurück in den Top 10 und auf der 8 ist Huberto Rigatti featuring Jessica Lynn mit ihrem Song You Can Lean on Me aus der gleichnamigen Single. Hier ist ein Auszug.

Das war der Song You Can Lean On Me von Huberto Rigatti featuring Jessica Lynn. Um 2 Plätze auf die 7 verbessert hat sich Ansbert Rodek mit Min A Lederjack aus dem Album Ansbert Musician. Hören wir rein.

Wir hörten Min Al Lederjack von Ansbert Rodig. Auch zurück in den Top 10 und auf Rang 6 ist Andy's Blues Orchestra mit I'm an Old Fashioned Daddy aus ihrem Album I'm an Old Fashioned Papa. Ich spiele euch den Song an.

Das war I'm an Old Fashioned Daddy von Andy's Blues Orchester. Einen großen Sprung von der 10 auf Platz 5 macht Pete Lager und Band mit Leaving My Hometown aus dem Album Go With The Flow. Hier ist ein Auszug.

Das war Leaving My Hometown von Pete Lager and Band. Zurück in den Top 10 und gleich auf der 4 ist Dulemann mit seinem Song Die Dosis macht das Gift aus seinem Album Solange ich kann. Hören wir rein.

0: Wir hörten Die Dosis macht das Gift von Dulemann. Nach zwei im Vormonat im Mai auf Platz 3 ist City Blues Connection mit 40 Years aus dem gleichnamigen Album. Ich spiele euch den Song in voller Länge.
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Das war 40 Years von City Blues Connection. Wie angekündigt spiele ich von den drei Top-Platzierten jeweils einen zweiten Titel. Vom Doppelalbum 40 Years der City Blues Connection hier noch das rockige Going Out.

Wir hörten Going Out von City Blues Connection. Die Herbie Schmidt Band hat sich mit ihrem Song Ich liebe den Blues aus dem gleichnamigen Album um 2 Plätze von der 4 auf die 2 verbessert. Auch diesen Song spiele ich euch in voller Länge.

Das war der Song Ich liebe den Blues von der Herbie Schmidt Band vom Platz 2. Auch von der Herbie Schmidt Band kann ich euch heute einen zweiten Titel vom Album Ich liebe den Blues spielen. Hier ist Es tut weh.

Wir hörten den Song »Es tut weh« von der Herbie Schmidt Band. Den Spitzenplatz im Mai verteidigt hat der Song »Mr. President« von Natural Blues aus der Maxi-Single »Shame on You, Mr. Trump«.

Das war der Spitzenreiter im Monat Mai, Mr. President von Natural Blues. Der zweite Titel, welchen ich euch von der Maxi-Single Shame on You, Mr. Trump spiele, ist Leave You in the Morning.

Wir hörten Leave You in the Morning von Natural Blues. Ihr könnt in den Bluescharts immer bis zum letzten des Monats 24 Uhr einmal pro Monat für eure Favoriten stimmen. Der Link zum Voting ist bluestime.eu/voting. Vorschläge für Songs, welche in die Charts aufgenommen werden sollen, könnt ihr einfach per E-Mail an norbert@radiobluestime.com senden. Jetzt zu den Charts mit den All-Time Blues Hits international. Die hat es diesen Monat wieder kräftig durcheinandergewirbelt. Zurück in den Top 10 ist The Last Time von Jimmy Rogers. Hören wir rein.

Das war The Last Time von Jimmy Rogers. Auch zurück in den Top 10 und auf der 9 ist der Wang Dang Doodle von Coco Taylor. Hier ist ein Auszug.

Wir hörten den Wang Dang Doodle von Coco Taylor. Ebenfalls zurück in den Top 10 und auf Platz 8 ist Ma Babe von Little Walter. Hören wir rein.

Das war Ma Babe von Little Walter. Und auch The Thrill Is Gone von B.B. King ist wieder zurück in den Top 10 und hat es auf die 7 geschafft. Ich spiele euch einen Auszug.

Wir hörten The Thrill Is Gone von B.B. King. Und nun schon der fünfte Titel, der wieder zurück in den Top 10 ist. Iceman von Albert Collins schaffte es auf Rang 6.

Das war Iceman von Albert Collins. 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Und jetzt weiter mit den Top 5 der All-Time Blues Hits International. Mit dem nächsten Song haben wir nun schon den 6. Titel, der es in der aktuellen Wertung zurück in die Top 10 der All-Time Blues Hits International geschafft hat. Zurück in den Top 10 und auf der 5 ist der Song Palace of the King von Freddie King. Hören wir rein.

Das war der Song Palace of the King von Freddie King. Von der 8 auf Platz 4 nach vorne gekommen ist Don't Cry Baby von Aretha Franklin. Ich spiele euch einen Auszug.

Wir hörten Don't Cry Baby von Aretha Franklin. Hallelujah, I Love Her So von Ray Charles ist um einen Platz nach hinten auf die 3 gerutscht. Hören wir rein.

Das war Hallelujah, I Love Her So und Ray Charles. Um die Spannung aufrechtzuerhalten, vor der aktuellen Nummer 2 der All-Time Blues Hits International, die Ankündigungen der weiteren Blues-Sendungen. 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Die Details zu den Blues-Sendungen findet ihr auf bluestime.eu, dort auf der Seite Radiosendungen. Also, listen to the Blues, schaltet die Blues-Radiosendungen ein. Vielleicht ist der aktuelle Präsident der USA der Grund, dass Nina Simone mit ihrem Song wieder zurück und fast ganz vorne ist. Der Backslash Blues von Nina Simone ist auch zurück in den Top 10 und im Mai auf Platz 2. Hören wir uns diesen aktuellen Song an.

0: Das war der Backslash Blues von Nina Simone. I Don't Know von Willie Maben ist im Mai noch einmal der Spitzenreiter der All-Time Blueses international. Ich spiele euch die aktuelle Nummer 1 natürlich in voller Länge zum Abschluss der Sendung. Vor dem letzten Song verabschiede ich mich aber von euch. Vielen Dank fürs Einschalten von Blues Time und hoffentlich bis zur nächsten Sendung. Und nicht vergessen, Blues Time gibt es ab jetzt jede Woche. Einmal im Monat das Blues Time Feature, die Blues Time Charts und in den anderen Wochen die Blues Time Specials. Wer die Sendung nachhören möchte, findet diese auf der Seite bluestime.eu/mediathek. Eine gute Zeit wünscht euch, euer Norbert Egger von der Radiofabrik. Hier ist zum Abschluss der Sendung der aktuelle Nummer 1 Hit der All-Time Blues Hits International, I Don't Know von Willie Maben.
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2: 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Krawallo. Welcome back, my friends, to the show that never ends. Willkommen, willkommen, willkommen, meine Damen und Herren, zu meiner mittlerweile 231. Sendung deiner Heimat hier auf Radio Frequenz. Willkommen in der Sendung der famosen Themen und der weltweit am genauesten recherchierten Fakten. Fakten, Fakten, Fakten. Nichts für die geistig nackten, nackten, nackten. Fakten sind meistens riesengroß. Fakten machen fassungslos. Fakten in der wilden Welt. Fakten, Fakten für viel Geld. Herbert, der Kleine, ist nicht der meine. Faktenlos, verantwortungslos, gerne groß, Calvados, Rhinoceros.
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2: Heute, heute in der 231. Sendung deiner Heimat. Die Kriminalgeschichte. Diplom-Inspektor der Fachhochschule Berti Krawalle ermittelt in einem mysteriösen Mordfall. Der Vorschlag des Tages von Krawallo für Sie und ihn. Für alle, die nicht selber wissen, was sie wollen und orientierungslos sind. Krawallo schafft Ordnung in euer Leben. Weiters ein Krawallo-Traumgedicht. Und der Schrecken der Nacht genauer betrachtet. Was träumen wir? Warum träumen wir? Wie träumen Katzen und Ratten? Eine Studie aus meinen Schlafstudios in Südspanien und Niederösterreich. Also, es geht um das Träumen. Und brisante, heißeste Zahlen zur Auflockerung ihrer Langeweile und auch ein bisschen Musik.

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1: Jetzt will ich euch einmal was vorschlagen. Und zwar, jeden Morgen stellen wir uns vor den Spiegel und wir machen uns Komplimente. Das hilft. Ich bin liebenswert. Ich bin mir meiner selbst bewusst. Ich bin schön. Ich bin zauberhaft. Ich bin dick. Ich bin dünn. Ich bin dumm. Tägliche Komplimente schon nach ein paar Wochen stärken sie das Selbstbewusstsein. Also jeden Tag vor den Spiegel und Komplimente machen. Und noch was, meine Damen und Herren, den Kopf voller Bedenken fest in den Unterarm zwicken, die Reizkoppelung trainiert, negative Gedanken und Einstellungen sofort ab.
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Nächstes Highlight in der heutigen 231. Sendung. Zahlen, Zahlen, Zahlen. Mit 48 ertrank die Sängerin und Schauspielerin Whitney Houston 2012 am Vortag der Grammy-Verleihung in der Badewanne ihres Hotelzimmers in Beverly Hills. Spätere Untersuchungen ergaben, dass Drogen und eine Herzerkrankung ihren Tod mit verursacht hatten. Ob es ein Unfall war oder ein Tötungsdelikt, ist bis heute umstritten. Mit 48 brachte der taiwanesisch-japanische Unternehmer Momofuku Ando 1958 die erste Instant-Nudelsuppe auf den Markt. Mit seiner einfach zubereiteten Version der japanischen Nudelsuppe revolutionierte er die Essgewohnheiten weltweit. Mit 48 wurde Maria Theresia von Österreich 1765 nach dem plötzlichen Tod ihres Mannes Kaiser Franz I. Stephan von Lothringen zur Witwe. In ihrem Gebetbuch fand sich nach ihrem eigenen Tod im November 1780 ein Zettel, auf dem sie die genaue Dauer ihrer Ehe ausgerechnet hatte, nämlich 29 Jahre, 6 Monate und 6 Tage. Sie soll im Morgenmantel ihres geliebten Mannes verstorben sein. Und zum Schluss mit 48 unterlag der zweifache Boxweltmeister George Foreman 1997 in Atlantic City dem 23 Jahre jüngeren Shannon Briggs. Damit ging eine der längsten Profikarrieren in der Geschichte dieses Sports zu Ende. Foremans wichtigster Kampf war 1974 die K.O.-Niederlage gegen Muhammad Ali in Kinshasa. Das Ereignis schrieb als Rumble in the Jungle Geschichte.

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1: Eine Kriminalgeschichte. Ein Thriller. Ein Epos des Bösen und des Irrsinns folgt. Diplom-Inspektor der Fachhochschule Berti Kaorle ging gerade auf den Hauptplatz der Stadt, als ihn ein Anruf erreichte, genauer gesagt ein anonymer Anruf auf sein Mobiltelefon. Diplom-Inspektor Berti Kaorle meldete sich. Hier, Berti Kaorle, meines Zeichens Kriminaloberrat. Aus dem Telefon eine Stimme. Hab ich doch gerade gesagt. Ich bin Diplom-Inspektor Berti Kaorle und ich bin am Apparat. Was sagen Sie da? Eine Leiche? Wo? Wo denn? Können Sie die Stelle genauer beschreiben? Mord oder Selbstmord? Oder ein Unfall, glauben Sie? Ja, ich kenne die Stelle. Wer sind Sie? Und damit war die Verbindung unterbrochen. Diplom-Inspektor Kaorle machte sich sofort auf den Weg zum angegebenen Tatort. Dort angekommen sah er eine Leiche, die auf der Straße lag. Steif und kalt und total tot. Die Frage, die er sich sofort und glasklar, eigentlich eisklar stellte. Mord oder Selbstmord oder ein Unfall? Das war hier die Frage. Während er nachdachte, sperrte er den Tatort mit einem Tatortabsperrband ab. Dann nahm er sein Mobiltelefon und rief die Spurensicherung an. Hier, Diplom-Ingenieur Berti Kaorle. Ja, ich bin hier an einem Tatort. In einem Wald, wo die Bäume wachsen, die Farne blühen und die Rehe furzen. Ja, ich habe den Bereich bereits abgesperrt. Ja, ich warte hier, bis Sie eintreffen. Die Spurensicherung kam aber nicht. Natürlich kam sie nicht. Wegen einem toten Scirrus vulgaris kam natürlich die Spurensicherung nicht. Diplom-Ingenieur Kaorle wartete aber trotzdem weiter auf die Spurensicherung. Und das tote Sciurus vulgaris lag dort in seinem Tod. Plötzlich hörte er ein Fahrzeug kommen. Es war ein Rettungswagen. Der Rettungswagenfahrer stieg aus dem Rettungswagen und sagte zu Diplom-Inspektor Kaorle: Ja, ich bin Diplom-Inspektor Kaorle, antwortete Kaorle. Ja, hier liegt die grauenhaft zugerichtete Leiche des toten Sciurus vulgaris. Ich habe den Tatort fachgerecht abgesperrt, sagte der Rettungsfahrer. Ja, danke, ich weiß es, sagte Kaorle. Ich brauche nicht auf die Spurensicherung zu warten, glauben Sie? Ich soll vorab gleich mit Ihnen in mein Büro fahren. Wenn Sie glauben, ich komme mit. Aber ich bitte Sie, mir den Obduktions- und Tatortbericht dann sofort in mein Büro zu übermitteln, sobald er vorliegt. Diplominspektor Berti Kaorle stieg in den Rettungswagen und sie fuhren ab. Sie fuhren durch den grünen Wald, durch einen Wald, in dem die Bäume wachsen, die Farne blühen und die Rehe furzen. Nach längerer Fahrt kamen sie zu einem großen gelben Haus mit blauen Fenstern und einem roten Dach. Der Rettungswagenfahrer stieg aus und sagte zu Diplominspektor Kaorle: Ja, danke, sagte Kaorle, und der Rettungswagenfahrer begleitete ihn noch in sein Büro. Sagte der Rettungswagenfahrer noch einmal, und Berti Kaorle bedankte sich bei ihm, als er in seinem Büro war. Berti Kaorle sah zufrieden im Polizeihauptquartier aus seinem Bürofenster. Davor war aber leider ein Gitter angebracht, vor dem Fenster nämlich. Diplominspektor Kaorle sagte: Vor dem Fenster deswegen ein Gitter, dass ich nicht zitter vor dem dunklen Gewitter. 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

Und meine Damen und Herren, jetzt fällt mir noch was ein. Wir waren ja gerade im Wald drin. Ein böses Tier befindet sich auch im Wald. Ein böses Tier befindet sich in unserer Gegend oder auch nicht. Und wisst, wer das ist? Der Wolf! Der Wolf ist ein wilder Hund. Der Wolf, der frisst unsere Schaf. Der Wolf, der wilde Beidl, der ist ein Beidl. Der Wolf, der schreckt die Leute. Der Wolf, das ist ein wilder Hund, das ist ein wilder Hund. Teufel rein, Teufel raus. Der Hund, war einmal ein wilder Wolf. Der Wolf, ein wilder Beidl, der Wolf. Teufel rein, sag er noch einmal, der Wolf.

heute in der Sendung Nach Wölfen, Inspektoren und dergleichen kommt jetzt die Traumforschung der Spitzenklasse. Traumforschung aus erster kompetenter Hand. Eine Traumforschung der noch nie dagewesenen Erkenntnisse und Resultate und damit einhergehender Erfahrungen.

Bette träume ich dann auch noch von Jeanette. Ein Traum von einem Ballette im Bette mit Bernadette und Jeanette. Kommt dazu auch noch die Georgette in meinem Traum mit ihrem schönen Jackette. Im Traum als nächstes die schöne Yvette und dann noch die schrille Lisabette im Bette. Es fehlt zum großen Glück nur die runde Florette, zum großen Träume Bette Sextette. Zum Frühstück dann ein Eieromelette und ist damit der ganze Traum dann komplette.

Traumforschung der Spitzenklasse. Traumforschung aus erster, kompetenter Hand. Eine Traumforschung der noch nie dagewesenen Erkenntnisse. Und Resultate und damit einhergehender Erfahrungen. Traumforschung von und mit Luigi Cavallo. Wir beginnen jetzt mit den Albträumen, dem Schrecken der Nacht. Albträume machen Angst und der Träumende wacht häufig auf. Wie oft plagen Albträume die Menschen und mit welchen Inhalten? Die Leute, 12%, die haben ein oder mehrmals im Monat einen Albtraum. 38%, einmal oder mehrmals im Jahr. Die Hälfte, 48%, hat nie einen Albtraum. 2%. Einmal oder mehrmals wöchentlich. Und was ist da drinnen in die Albträume? Was träumen da in die Albträume? 40% dann träumen von oben fallen, die fallen irgendwo oben. 25% die glauben, sie werden verfolgt. 11%, die blamieren sie in der Öffentlichkeit. 12%, die werden psychisch angegriffen und physisch auch dazu eine Watschneine. Zu spät kommen 24%. 10% Bedrohung durch Löwen oder Tiere oder Ähnlichen. Vom Sterben träumen 8%. 7,5% vom Verlust des Arbeitsplatzes. 3%, die Kinder werden einem weggenommen. 7%, Haare oder Zähne fallen aus. Und 80% erzählen anderen manchmal von ihren Träumen. 64% haben mindestens einmal im Jahr ein Déjà-vu, ein schon mal erlebt Gefühl. Da habe ich was geträumt. Und dann erlebe ich es das nächste Mal. Da denke ich mir, hey, verdammt, das habe ich ja schon mal irgendwo gehabt. Ja. Aber das ist das schön mal erlebt Gefühl. 60% haben manchmal luzide Träume. Das heißt, das Wissen, das gerade träumen dann. Und 17% schreiben ab und zu ihre Träume auf. Die anderen logischerweise nicht. Und vorab letzte Frage. Wie oft erinnern sich die Leute an das in der Nacht Geträumte? Ein Drittel nie. 4% die wissen nur jeden Morgen, was sie geträumt haben. 20% einmal wöchentlich. 22% mehrmals im Monat.

Wir sind mitten in der Traumforschung der Spitzenklasse. Traumforschung aus erster, kompetenter Hand. Traumforschung von und mit Luigi Cravallo. Nächste große Frage. Die Tiere. Träumen die niedlichen kleinen Tierchen? Träumen sie so wie wir? Antwort. Sie haben ähnliche Schlafphasen wie wir und in einigen Fällen fanden Wissenschaftler wie ich gute Belege dafür, dass auch Tiere tatsächlich träumen tun. Wir haben uns zum Beispiel angeschaut, die Zebrafinken. Im Jahr 2000 haben wir die Aktivitäten in den Gehirnen singender Zebrafinken angeschaut. Das dabei erfasste Muster reproduzierten die Vögel im Schlaf. Offenbar träumten sie von ihrem Lied. Sie erzeugten sogar Varianten davon und schienen diese im Schlaf zu lernen. Jetzt kommen wir zu den Ratten. Forscher Luigi Cravallo ließ im Jahr 2001 Ratten durch ein Labyrinth laufen und konnte währenddessen das entsprechende Muster der Aktivitäten in deren Gehirnen erfassen. Danach sah man im Schlaf dasselbe Muster noch einmal, ein Zeichen dafür, dass die Ratten im Traum noch einmal durch dasselbe Labyrinth verlangten. Und zum Schluss die Katzen. Die Katzen, die sollten die Ratzen fangen, aber die Katzen, die schlafen meistens. Im Schlaf sind die Muskeln normalerweise gelähmt bei den Katzen. Wir agieren nicht aus, was wir träumen. Das scheint auch bei den Katzen so zu sein, also gleich wie bei uns bei den Menschen leid. Schon in den 60er Jahren entfernte ein Forscher namens Luigi Cravallo einigen von ihnen jenen Teil des Gehirnes, der für diese Blockade sorgt. Die Katzen bewegten sich im Schlaf so, als würden sie jagen oder sich putzen.

Das war's schon wieder fast für heute, meine Damen und Herren. Heute in der Sendung Deiner Heimat hörten wir über Rattenträume, Katzenträume, Menschenträume. Weiters hörten wir Gedanken zum Wolf, der Wolf, der Wolf, der wilde Beidl. Außerdem stellten wir einen Mörder mit Inspektor Berti Kaorle. Übrigens, Scirius vulgaris ist ein Eichhörnchen, ein Ohrkatzel mit einem Ohrkatzelschwurf.

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